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1: Ich bin Hendrik Daum. Wenige Wochen vor der Landtagswahl in Sachsen-Anhalt hat Linken-Chef Pantisano angedeutet, dass seine Partei die dortige CDU unterstützen könnte. Im ZDF-Sommerinterview sagte er, die Linke habe in den letzten Jahren gezeigt, dass sie Verantwortung für dieses Land übernehme. Nun gelte es zu verhindern, dass in Sachsen-Anhalt eine rechtsextreme Partei an die Macht komme. Die AfD liegt in den Umfragen derzeit deutlich vorn. Der amtierende CDU-Ministerpräsident Schulze könnte deshalb auf Stimmen der Linken angewiesen sein, um wieder gewählt zu werden. Arbeitgeberpräsident Dulger hat die Politik aufgefordert, die tägliche Höchstarbeitszeit durch eine wöchentliche zu ersetzen, so wie in der EU fast überall üblich. Während das deutsche Gesetz die tägliche Arbeitszeit im Grundsatz auf 8 Stunden begrenzt, sieht die EU eine wöchentliche Höchstarbeitszeit von 48 Stunden vor. Union und SPD wollen eine entsprechende Möglichkeit auch hierzulande schaffen. Die Gewerkschaften dagegen warnen vor einem Ende des 8-Stunden-Tags. Als Konsequenz aus dem Drohnenanschlagsversuch am Flughafen Leipzig-Halle will Bundesinnenminister Dobrindt die Abwehrkapazitäten jetzt ausbauen. So soll die Zahl der Mitarbeiter im gemeinsamen Drohnenabwehrzentrum von Bund und Ländern verdoppelt werden auf 300. Das berichtet die Bild. Außerdem soll das Netz der operativen Stützpunkte von 4 auf 8 Standorte erhöht werden. Die deutschen Handball-Junioren sind Europameister. Die Auswahl von Bundestrainer Wuttke deklassierte im U18-Finale Slowenien mit 36-27. Zum deutschen Goldteam gehört unter anderem Elvis Kretschmer, Sohn von Handball-Ikone Stefan Kretschmer.
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1: Ich bin Hendrik Daum. Der neue Bundesverkehrsminister Bilger bekommt viel Zuspruch für seinen Vorstoß, Bonuszahlungen für Bahnmanager an das Erreichen konkreter Ziele zu koppeln. In erster Linie gehe es hier um die Pünktlichkeit bei der Bahn, so Bilger. Positiv äußern sich dazu etwa der Fahrgastverband Pro Bahn, Grüne und SPD. Vom Koalitionspartner heißt es, als Politik stelle man Rekordinvestitionen für die Infrastruktur zur Verfügung und erwarte deshalb, dass sich das auch in der Pünktlichkeit zeige. In Berlin ist in der Nacht ein Mann nach einem Streit zwischen mehreren Menschen auf offener Straße angeschossen und dabei tödlich verletzt worden. Sanitäter versuchten noch, den 30-Jährigen wiederzubeleben. Er starb aber noch am Tatort im Stadtteil Charlottenburg. Über mögliche Täter oder Hintergründe ist noch nichts bekannt. 8 Stunden am Tag. Diese Grenze im Arbeitszeitgesetz will die schwarz-rote Koalition ja schon länger flexibler machen. Arbeitgeberpräsident Dulger drückt jetzt aufs Tempo und fordert, Deutschland solle stärker auf eine wöchentliche Höchstarbeitszeit setzen. Mehr von Tanja Wagner.
2: Dulger findet, die heutigen Regeln passen nicht mehr zum Arbeitsalltag. Mal länger arbeiten, dafür an einem anderen Tag früher Schluss, dafür soll es mehr Spielraum geben. Die EU erlaubt bis zu 48 Stunden pro Woche. In Deutschland gilt dagegen grundsätzlich der 8-Stunden-Tag. Mit Ausnahmen sind bis zu 10 Stunden möglich. Bundeskanzler Merz erwartete im Herbst einen Gesetzentwurf von Arbeitsministerin Baas. Die Gewerkschaften warnen allerdings davor, den 8-Stunden-Tag damit faktisch abzuschaffen.
1: Die niederländische Radsportlerin Demi Vollering ist die Siegerin der Tour de France der Frauen. Sie hat die Schlussetappe in Nizza gewonnen. Am Schluss hatte sie einen Gesamtvorsprung von mehr als einer Minute gegenüber der zweitplatzierten Kasia Niewiadoma aus Polen. Die deutsche Hoffnungsträgerin Julia Niedermayer wurde Gesamtvierte und gewann das weiße Trikot als beste Nachwuchsfahrerin.
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1: Ich bin Hendrik Daum. Einen schönen guten Morgen. In Berlin ist in der Nacht ein Mann nach einem Streit zwischen mehreren Menschen auf offener Straße angeschossen und dabei tödlich verletzt worden. Sanitäter versuchten noch den 30-Jährigen wiederzubeleben. Er starb aber noch am Tatort im Stadtteil Charlottenburg. Nach Angaben der Polizei sind die mutmaßlichen Täter auf der Flucht. Die Mordkommission hat die Ermittlungen aufgenommen. Wenige Wochen vor der Landtagswahl in Sachsen-Anhalt hat Linken-Chef Pantisano angedeutet, dass seine Partei die dortige CDU unterstützen könnte. Im ZDF-Sommerinterview sagte er, die Linke habe in den letzten Jahren gezeigt, dass sie Verantwortung für dieses Land übernehme. Nun gelte es zu verhindern, dass in Sachsen-Anhalt eine rechtsextreme Partei an die Macht komme. Die AfD liegt in den Umfragen derzeit deutlich vorn. Der amtierende CDU-Ministerpräsident Schulze könnte deshalb auf Stimmen der Linken angewiesen sein, um wiedergewählt zu werden. Arbeitgeberpräsident Dulger hat die Politik aufgefordert, die tägliche Höchstarbeitszeit durch eine wöchentliche zu ersetzen. Die Spielräume der europäischen Arbeitszeitrichtlinie würden fast überall genutzt, nur nicht in Deutschland, so Dulger. Während das deutsche Gesetz die tägliche Arbeitszeit im Grundsatz auf 8 Stunden begrenzt, sieht die EU eine wöchentliche Höchstarbeitszeit von 48 Stunden vor. Union und SPD wollen eine entsprechende Möglichkeit auch hierzulande schaffen. Die Gewerkschaften dagegen warnen vor einem Ende des 8-Stunden-Tags. In Westeuropa war es im Juni und Juli so heiß wie noch nie zuvor. Mehrere Hitzewellen trieben die Temperaturen auf Rekordwerte, besonders im Südwesten Deutschlands. Gleichzeitig litten viele Regionen unter extremer Trockenheit. Fachleute warnen, dass sich Hitze und Dürre gegenseitig verstärken und so die Folgen des Klimawandels immer spürbarer werden.
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0: 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Clean Bandit zusammen mit Jess Glynn und Rather Be hier bei Ego FM um gleich 6 Uhr. Und was heute alles in der Welt passiert, das erfahren wir jetzt.
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2: Ich bin Joshua Heise. Guten Morgen. In Westeuropa war es im Juni und Juli so heiß wie noch nie. Laut EU-Klimadienst Copernicus lag die Durchschnittstemperatur bei 21,6 Grad und damit fast 3 Grad über dem langjährigen Mittel. Allerdings weisen die Experten auch auf ein Temperaturgefälle zwischen West- und Osteuropa sowie Skandinavien hin, wo es wesentlich kühler war. 8 Stunden am Tag. Diese Grenze im Arbeitszeitgesetz will die schwarz-rote Koalition schon länger flexibler machen. Arbeitgeberpräsident Dulger drückt jetzt aufs Tempo und fordert, Deutschland solle stärker auf eine wöchentliche Höchstarbeitszeit setzen. Mehr von Tanja Wagner.
3: Dulger findet, die heutigen Regeln passen nicht mehr zum Arbeitsalltag. Mal länger arbeiten, dafür an einem anderen Tag früher Schluss, dafür soll es mehr Spielraum geben. Die EU erlaubt bis zu 48 Stunden pro Woche. In Deutschland gilt dagegen grundsätzlich der 8-Stunden-Tag. Bundeskanzler Merz erwartete im Herbst einen Gesetzentwurf von Arbeitsministerin Baas. Die Gewerkschaften warnen allerdings davor, den 8-Stunden-Tag abzuschaffen.
2: Der neue Bundesverkehrsminister Bilger plant, Bonuszahlungen für Bahnmanager an das Erreichen konkreter Ziele zu koppeln. Gute Idee finden etwa der Fahrgastverband Pro Bahn, die Grünen und der Koalitionspartner SPD. Wenn die Regierung Rekordinvestitionen in die Infrastruktur stecke, erwarte man auch, dass sich das in der Pünktlichkeit zeige, so die Sozialdemokraten. Im britischen Birmingham beginnt heute die Leichtathletik-EM. Das deutsche Team darf in mehreren Disziplinen auf Edelmetall hoffen. So gilt Zehnkampf-Weltmeister Leo Neugebauer als Favorit. Im Weitsprung ist Malaika Mihambo eine Kandidatin für eine Medaille. Nur unter Vorbehalt startet der deutsche Sprintstar Owen Ansam, denn ihm droht eine 4-jährige Sperre. Die NADA wirft ihm vor, Anfang Juli einen Dopingtest verweigert zu haben.
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0: Im Norden sind ein paar Wolken mehr unterwegs. Hier kann es auch den ganzen Tag über Regenschauer geben. Ansonsten erwartet uns eine Mischung aus Sonne und Wolken. Gegen Abend kann es dann aber vor allem auch im Süden immer wieder Schauer und Gewitter geben. Und das bei Temperaturen zwischen 20 und 36 Grad. Aktuell messen wir 20 Grad in München und in Regensburg. 21 Grad sind es aktuell in Stuttgart. 18 Grad messen wir in Nürnberg, in Augsburg und in Chemnitz. Morgen ähnlich, auch so eine Mischung aus Sonne und Wolken. Im Norden wieder tendenziell mit mehr Wolken. In Alpennähe kann es dann gegen Abend auch wieder vereinzelt Gewitter geben, bei bis zu 33 Grad.
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0: Mit Lola. Einen wunderschönen guten Morgen wünsche ich am Montag. Es ist der 10. August und ich hoffe, ihr hattet ein wunderbares Wochenende, konntet die Zeit genießen und genügend Kräfte sammeln für die Woche, die da jetzt vor uns liegt, bei der wir ein Thema haben, das, glaube ich, schon so eine kleine Tradition ist hier bei uns bei Ego FM. Welches Thema uns in dieser Woche interessiert, dazu noch mehr in dieser Stunde. Jetzt aber erstmal Motschiba mit Rome Wasn't Built in a Day. Passt eigentlich auch gleich sehr gut zur Themenwoche. Mehr sage ich dazu jetzt aber nicht, denn davor gibt es noch die Foo Fighters mit Times Like These.

liebe ich ja die Nummer. Mochiba und Rome wasn't built in a day. Um 10 Minuten nach 6 hier bei Ego FM. Und gerade jetzt aktuell sind ja wieder überall ganz unterschiedlichste Mittelalterfeste. Meine Familie ist davon ein großer Fan. Schon seit ich jung bin, gehen wir da immer gerne hin. Auch gerne schon komplett kostümiert. Also mein Bruder bastelt da auch selber Rüstungen und Drachen und alles, was dazugehört. Das ist wirklich mit sehr, sehr viel Liebe zum Detail verbunden. Und ich glaube, da würde sich Phoebe Bridgers auch wohlfühlen in unserer Familie. Denn sie geht auch gerne auf Mittelalterfeste. In Amerika nennt sich das Ganze dann Renaissance Fair. Und genau da treibt sie sich eben auch rum im neuesten Musikvideo zu Lost Boys. Sehr schön gemacht. Erinnert so ein bisschen an Game of Thrones in einer Steampunk-Welt. Sehr cooles Video und wunderbarer Song, den wir auch jetzt zu hören bekommen. Phoebe Bridgers mit Lost Boys. Guten Morgen.

0: Phoebe Bridgers mit Lost Boys hier bei Ego FM um 6:15. Und gleich erfahrt ihr, worum es denn in dieser Themenwoche gehen wird. Außerdem gibt's Musik von Kraftklub und von Kendrick Lamar.
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0: Kraftklub und wenn ich tot bin, hier bei Ego FM um 6:22. Und in dieser Woche machen wir es mal ein bisschen entspannter, ein bisschen ruhiger und wir sind auch ein wenig in Urlaubsstimmung.
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2: Selbst die US-Amerikaner auf Platz 2 kommen nur auf die Hälfte der Übernachtungen. Denn ob Kulturreise nach Rom, Florenz oder Venedig oder zum klassischen Badeurlaub in Legnano, Jesolo oder Bibione, auch dieses Jahr werden Millionen Touristen aus Deutschland in Italien erwartet.
3: Wir nehmen zweimal Pizza mit allem.
4: Wir haben Pizza.
3: Sie werden doch eine Pizza herbringen. Wir sind ja schließlich hier in Italien.
2: Auch wenn die Welt sicherlich kleiner geworden ist und wir uns, zumindest in Europa, immer weiter annähern, sehen sich BewohnerInnen beider Länder höchst unterschiedlich. Italiener sehen in Deutschland vor allem das Land der fleißigen, effizienten, aber langweiligen, von denen man allerdings wirtschaftlich lernen könnte. Und auch wir in Deutschland sind Italien gegenüber nicht frei von Klischees und Missverständnissen.
5: Hallo, Tisch für zwei?
6: Ach, Sie sind gar kein echter Italiener? Das ist jetzt ein bisschen schade, weil dieses typisch Italienische, das mögen wir eigentlich schon sehr gerne.
7: Sie wissen schon, das mit den Händen und das laute Begrüßen von Gästen, die man nicht kennt.
6: Und diese schmierigen Komplimente an die Frauen, ich meine, deswegen geht man doch zum Italiener.
2: Wohl schon seit der Antike verläuft zwischen Römern und Germanen und eben heute zwischen Deutschen und Italienern so etwas wie eine unsichtbare Grenze, die inzwischen allerdings an manchen Punkten verschwimmt. So sehen heute die Italiener Mailand wegen seiner wirtschaftlichen Betriebsamkeit oft als die südlichste deutsche Stadt. In München hingegen glaubt man sich gerne in der nördlichsten italienischen Stadt.
8: Lasche!

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6: Also es wird italienisch in dieser Woche, eine wunderbare Tradition, die wir jetzt auch natürlich musikalisch umsetzen. Mina, jetzt bei Ego FM mit Tintarella di Luna.

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Playboy Slim und Don't Let the Man Get You Down um 6:34 Uhr hier bei Ego FM. Und jetzt gibt's eine so abgedrehte Geschichte, die so kurios ist, dass daraus eben sogar jetzt ein ganz neuer Song entstanden ist. Und zwar geht es um einen Film, einen japanischen Horrorfilm. Der muss ziemlich blutig und ziemlich brutal sein. Dieser Film heißt Guinea Pig, also Meerschweinchen. Und das ist eine ganze Serie. Und im Jahr 1991 ist da der zweite Teil von dieser Filmreihe rausgekommen. Und irgendwie ist dieser Film im Jahr 1991 dann auch bei Charlie Sheen gelandet. Der hat den Film gesehen und war der festen Überzeugung, das ist echt. Da wird gerade wirklich jemand umgebracht. Das ist überhaupt kein Film. Und deswegen hat Charlie Sheen tatsächlich damals beim FBI angerufen und gesagt, schaut euch das mal genauer an, irgendwas stimmt da nicht. Das FBI hat tatsächlich mit der Recherche begonnen und ist auch zu dem Filmemacher gegangen. Die konnten aber genau erklären, wie sie diese Effekte gemacht haben, und am Ende kam raus, es war wirklich nur ein Film, und Charlie Sheen hat tatsächlich ein bisschen überreagiert. Und dazu gibt's jetzt einen ganzen Song zu dieser Story, und zwar von den Mountain Goats. Der Titel heißt, wie würde man es auch denken, Charlie Sheen reaches out to the feds. Jetzt hier bei Ego FM.

0: Cure mit Lullaby hier bei Ego FM um gleich 6:45 und gleich hören wir ganz neue Musik von Sophie Royer. Big Thief werden mit dabei sein, genauso wie Cassius.
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0: 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Vampire Weekend und Unbelievers hier bei Ego FM um ganz genau 7 Uhr. Es ist viel zu heiß und das hat dramatische Folgen. Mehr dazu jetzt.
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2: Ich bin Joshua Heise. Guten Morgen. In den letzten beiden Monaten war es in Westeuropa so warm wie noch nie im Juni und Juli. Laut EU-Klimadienst Copernicus lag die Durchschnittstemperatur bei 21,6 Grad. Das sind rund 2,8 Grad über dem bisherigen Rekord von vor 4 Jahren. Thomas Bremser berichtet.
3: Seit Mai hat es schon 4 Hitzewellen gegeben. Das sei für Westeuropa außergewöhnlich viel, sagen die Experten. Und auch die extreme Trockenheit dauert schon seit Monaten an. Und ausgetrocknete Böden verstärken die Hitze nochmal. Der Wasserstand von Seine, Rhein und Donau war außergewöhnlich niedrig und auch die Meere haben sich so stark aufgehitzt wie noch nie in einem Juli.
2: Der Bundesverband der deutschen Binnenschifffahrt schlägt Alarm. Weil das Wasser im Rhein immer noch so niedrig ist, könnte es laut Verbandschef Schwanen zu einer Zweiteilung des Flusses kommen. Und Regen ist weiter nicht in Sicht. In der Rheinischen Post forderte Schwanen, jede Einschränkung der Infrastruktur zu vermeiden, indem Baustellen an Wasserstraßen aufgeschoben werden. In wenigen Wochen wählt Sachsen-Anhalt einen neuen Landtag und die AfD führt die Umfragen deutlich an. Linken-Chef Pantisano hat der dortigen CDU jetzt Unterstützung angeboten. Im ZDF-Sommerinterview sagte er, es gelte zu verhindern, dass in Sachsen-Anhalt eine rechtsextreme Partei an die Macht komme. Problem, die CDU lehnt eine Zusammenarbeit mit der Linken bisher kategorisch ab. 64 Milliarden Euro. So viel wirtschaftlichen Schaden hat die Umgehung des Mindestlohns seit 2015 angerichtet. Allein 35 Milliarden Euro davon entfallen auf Beschäftigte, die nicht in voller Höhe ausgezahlt wurden, heißt es in einer Auswertung des Deutschen Gewerkschaftsbundes. Demnach bekamen rund 2 Millionen Angestellte im Schnitt 1,70 Euro bis 2,40 Euro weniger pro Stunde, als ihnen zusteht.
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0: Im Norden und ganz im Süden sind noch ein paar Wolken mehr unterwegs. Hier sind auch die Chancen am besten, dass wir eine Abkühlung bekommen. Ansonsten wird es heute auch wieder sehr sonnig und sehr heiß mit Höchstwerten von bis zu 36 Grad. Im Moment messen wir 20 Grad in München, in Regensburg und in Hamburg. 21 Grad sind es in Stuttgart, 18 Grad momentan in Augsburg, in Würzburg und in Passau. Morgen ist es sehr ähnlich mit so einer Mischung aus Sonne und Wolken. Im Norden wieder tendenziell mehr Wolken und gegen Abend kann es dann auch in Alpennähe Schauer und Gewitter geben bei bis zu 33 Grad.
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0: Einen wunderschönen guten Morgen wünsche ich am Montag. Es ist der 10. August und heute beginnt für einige schon wieder der Ernst des Lebens. In Hessen, in Rheinland-Pfalz und im Saarland beginnt heute auch wieder die Schule. So schaut's aus. In dieser Stunde werden wir übrigens auch noch über Cola reden. Denn man würde ja meinen, die Cola kommt aus Amerika. Aber das stimmt vielleicht gar nicht. Was genau dahinter steckt, mehr dazu noch in dieser Stunde. Jetzt erstmal Sublime, davor noch die Cooks mit She Moves in Her Own Way. Guten Morgen.

0: Sublime, What I Got. Um 7:08 hier bei Ego FM. Am 11. September wird es ein neues Album von Bonobo geben. Distance in Static wird das Werk heißen. Und da arbeitet er unter anderem auch mit Joy Crooks zusammen. Wunderbare Soul-Sängerin, bei der es allerdings ein Gerücht gibt, dass sie sich für ein Musikvideo mal den Hintern hat tätowieren lassen. Stimmt das?
1: I didn't get a tattoo on my butt for a video shoot. I don't actually have a tattoo on my butt, so that's fake news. But I have had mosquito bites on my ass, if we want to talk about my ass. But yeah, maybe we should just leave it there.
0: Okay, außer Moskitostichen ist dann nichts am Hintern zu finden. Und jetzt hören wir sie, gemeinsam mit Bonobo, Always on Your Side, jetzt bei Ego FM.

0: The Raytons und On the Back Burner. Ist schon wieder ganz schön warm heute Morgen, ne? Erstmal. Eine Abkühlung, eine eiskalte Cola. Cola kommt aus Amerika, das weiß doch jedes Kind. Aber stimmt das wirklich? Es gibt nämlich jetzt Hinweise, dass dem gar nicht so ist, was dahinter steckt. Dazu gleich mehr nach Paris Paloma und nach Franz Ferdinand.
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0: meiner Lieblingssongs dieses Jahr. Paris Paloma und Good Girl um 7 Uhr und 23 Minuten.
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0: Ja, und jetzt geht es um Coca-Cola. Hä? Aber da denkt man zuerst immer an den Weihnachtsmann und an die Trucks und an die USA, an Amerika. Denn daher kommt doch Cola. Oder kommt die Cola vielleicht doch wo ganz anders her? Und zwar passend zu unserem Wochenthema aus Italien. Colleen Sabi ist jetzt bei mir. Hi, guten Morgen.
5: Morgen.
0: Sag mal, ich dachte immer, Cola wäre so typisch amerikanisch.
5: Ich auch, ja. Und bisher heißt es auch, dass das ein Apotheker aus den USA erfunden hat. Und zwar vor 140 Jahren. Anfangs war das Getränk noch auf Weinbasis und dann wurde ja in den USA der Alkohol verboten und deshalb hat eben genau dieser Apotheker das Ganze dann aus einer Mischung aus Wasser und Sirup gemacht. Das war zumindest bisher so.
0: Ja, jetzt kommt nämlich die Cola vielleicht gar nicht aus den USA.
5: Genau, sondern aus Italien. In Florenz hat ein Mönch nämlich einen Werbezettel für ein stärkendes Weinelixier gefunden. Ebenfalls in der Apotheke, also von einem Archiv von einer Klosterapotheke. Und das hat zufälligerweise genau dieselben Zutaten wie die erste US-Cola, nämlich Coca-Blätter und Cola-Nüsse.
0: Mhm. Und das ist schon länger her als das von der Apotheke in den USA.
5: Ja, das war nämlich schon Mitte des 19. Jahrhunderts. Und laut den Unterlagen war das Getränk auch damals schon eines der meistverkauften Produkte. Und was ich noch ganz witzig fand, da steht auch mit dabei, dass das Getränk Erschöpfung und Kopfweh lindern kann.
0: Ja, mit Coca-Blättern drin. Die haben sich die Spaßgetränke also auch irgendwie ganz schön geredet, ne?
6: Meine Mama hat mir einfach erlaubt, dass ich Cola trinken darf. Wie cool ist das bitte? Jetzt zocke ich Fortnite und trink Cola. Yippie!
0: Yippie, dankeschön, Sabi.
5: Gerne.
0: 7:25 Minuten. Hier jetzt passend dazu italienische Musik von Pino D'Angio. Okay, okay. Bei Ego FM. Guten Morgen.

0: Jack Johnson und Upside Down hier bei Ego FM um 7.35 Uhr. Und jetzt hören wir gleich Musik von den Strokes. Und Julian Casablancas von den Strokes, der war zuletzt auch mal bei einem Interview, das in der U-Bahn geführt ist. Das sind eben die Metro-Interviews. Und da hat er eine seiner kontroversesten Meinungen geteilt, von der auch ich eigentlich betroffen bin.
1: I don't think you should be able to own a dog, period.
2: 100% agree, that's sick.
1: Unless you live on a farm.
2: Or you pay a tax. The poop tax.
1: Okay. Was someone on your show saying, talking about the DNA or something?
2: About dogs?
1: Like they take dogs' DNA and then if they find poop, they like test it and they give you a fine?
2: No, but I like that idea.
1: Somewhere I think that's like apparently cured that.
2: That's a great
1: if
2: idea.
1: If that's what you're talking about, the dog shit.
0: Okay, also findet, dass Leute nur auf dem Land Hunde besitzen dürfen. Bin ich natürlich anderer Meinung und mein Hund Chip selbstverständlich auch. Die Idee mit der DNA, die finde ich aber gar nicht so schlecht, dass man eben testen kann, wenn jemand sein Häufchen da nicht weggemacht hat. Da sind wir dann doch wieder einer Meinung. Die Strokes jetzt bei Ego FM und Lonely in the Future. Guten Morgen.

0: Moriarty mit Jimmy. Um gleich 7:45 hier bei Ego FM. Und gleich gibt's neue Musik von Senseless Optimism zu hören. Lolcana wird mit dabei sein und Aerobik.
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0: Barky Strange mit Boomer. Um ganz genau 8 Uhr hier bei Ego FM. Und die Neuigkeiten des Tages gibt's jetzt.
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2: Ich bin Joshua Heise. Guten Morgen. In Deutschland gibt es immer mehr E-Scooter. Im letzten Jahr waren nach Daten des Versicherungsverbands GDV knapp 1,7 Millionen E-Roller versichert. Das sind rund 320.000 mehr als im Jahr davor und gut doppelt so viele wie 2022. David Riemer berichtet.
3: E-Scooter haben sich für viele Menschen als Verkehrsmittel für kurze Wege etabliert, so eine GDV-Sprecherin. Die Zahl der Unfälle ist allerdings deutlich gestiegen. 2025 gab es etwa 16.500 E-Scooter-Unfälle mit Verletzten. 38 Menschen kamen dabei ums Leben. Der GDV betont deshalb die Bedeutung klarer Regeln und eines rücksichtsvollen Miteinanders im Straßenverkehr.
2: Deutschland könnte laut Wirtschaftsministerin Reiche in Sachen KI Vorreiter werden, zumindest in einem bestimmten Bereich. Das Rennen um Sprachmodelle werden wir wohl nicht gewinnen, aber bei industrieller KI gäbe es gute Voraussetzungen, eine führende Rolle zu spielen, so die CDU-Politikerin. Industrielle KI soll Maschinen, Fabriken und Produktion intelligenter und damit auch effizienter machen. Nach dem versuchten Drohnenanschlag am Flughafen Leipzig-Halle will Innenminister Dobrindt offenbar aufrüsten. Wie die Bild unter Berufung auf Regierungskreise berichtet, soll das gemeinsame Drohnenabwehrzentrum von Bund und Ländern künftig 300 statt bisher 150 Mitarbeitende haben. Auch die operativen Stützpunkte sollen von 4 auf 8 wachsen. Offiziell bestätigt hat das Innenministerium die Pläne noch nicht. Nachdem zwei Flugzeuge am Flughafen Sydney auf dem Rollfeld fast zusammengestoßen sind, sind ein Fluglotse und ein Bodenmitarbeiter suspendiert worden. Durch das abrupte Abbremsen wurde ein Crewmitglied verletzt. Es ist schon der zweite Vorfall dieser Art innerhalb von 2 Wochen. Grund ist wohl der Personalmangel bei der australischen Flugsicherung.
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0: Im Norden und auch im Süden sind ein paar Wolken mehr unterwegs. Hier sind die Chancen auch am besten, dass wir mit ein paar Regenschauern etwas Abkühlung bekommen. Ansonsten gibt es wieder viel, viel Sonnenschein und sehr heiße Temperaturen von bis zu 36 Grad. Aktuell stehen wir bei 20 Grad in München, in Regensburg und in Hamburg. 21 Grad sind es momentan in Stuttgart, 17 Grad in Freiburg und in Heidelberg und 24 Grad in Dresden. Morgen ist es wieder sehr sonnig und sehr heiß mit bis zu 33 Grad. Im Norden kann es ein paar Wolken mehr geben und später im Laufe des Tages ist dann auch in Alpennähe wieder das eine oder andere Gewitter möglich.
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0: 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Einen wunderschönen guten Morgen wünsche ich am Montag. Es ist der 10. August. Schön, dass ihr mit dabei seid. Und Buongiorno an dieser Stelle, denn traditionell ist unsere italienische Woche jetzt angebrochen und darum geht's auch noch in dieser Stunde. Natürlich auch um italienische Musik. Die gibt's auch gleich bei meinem Morgenlied. Das gibt's nach Arcade Fire und nach Kids Don't Smoke mit Swimshirt.
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0: Arcade Fire und Ready to Start um 10 Minuten nach 8.
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0: Und da wird's heute auch italienisch. Und zu Italien habe ich auch eine ganz besondere Verbindung, denn schon seit ich ganz klein bin, sind meine Eltern mit uns immer nach Italien gefahren. Mit unserem alten Toyota Corolla in Knallrot. Und der war wirklich so vollgepackt. Klar, zwei Erwachsene, drei Kinder. Ich musste immer in der Mitte sitzen, weil ich die Kleinste und Jüngste gewesen bin. Und das Packen war auch immer eher so Tetris-Spielen. Um 3 Uhr nachts ging es dann immer los. Und dann war man endlich da, in Bibione. Und ich habe daran so schöne Erinnerungen, auch an die Autofahrt. Wobei, meine Eltern haben den Brenner irgendwann umbenannt in Passo di Cozzo, weil eins der Kinder immer kotzen musste. Na gut, so viel dazu. Auf jeden Fall hat mein Vater aber auch immer dafür gesorgt, dass italienische Musik gehört worden ist. Auf der Fahrt nach Italien. Da hat er immer extra ganz viele Kassetten gemacht, nur mit italienischen Hits. Und davon hören wir jetzt auch einen. Albano und Romina Power und Felicità.

0: Ma schön. Buongiorno an dieser Stelle, Albano und Romina Power mit Felicità. Und gleich sprechen wir noch mehr über italienische Musik. Das ist nämlich auch das Steckenpferd von Erik Pfall. Er hat dazu sogar ein ganzes Buch geschrieben, worum es da geht. Mehr dazu gleich nach dem Tudor Cinema Club und nach Justice.
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0: Aurora und Cure for Me um 8:32.
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0: Ja, Nudeln gehören natürlich auch dazu im Italienurlaub. Bei mir immer am allerliebsten Vongole. Liebe ich total. Dann natürlich noch der Aperol Spritz. Und die Musik, die darf natürlich auf gar keinen Fall fehlen. Das ist sehr entscheidend. Findet auch Autor Erik Pfeil. Denn er hat darüber sogar ein ganzes Buch geschrieben. Azzurro mit 100 Songs durch Italien. Wie hat er sich denn da für die Songs entschieden, die ins Buch mit reinkommen?
5: Naja, da ich ja einen Knall habe, was italienische Popmusik angeht, und dieser Knall, wie gesagt, zurückdatiert auf so Kindheitszeiten, hatte ich ein ganzes Leben lang Zeit, mich da extrem tief reinzuknien. Sehr zur Unfreude manchmal meines Umfelds, dass ich natürlich fragte, was hat der Typ mit dieser italienischen Musik? Aber ich konnte das immer einigermaßen gut vermitteln. Und dann hast du natürlich irgendwann auch so einen gewissen Kanon drauf. Ne? Was ist da los? Was war wichtig? Was bildet was ab? Welche Musik erzählt was? Ne? Was ist mit den Frauen? Was ist mit verrückten Einzelgängern? Warum erschießt sich da einer nach dem Wettbewerb im Hotelzimmer, weil er aus dem Wettbewerb geflogen ist? Also das ist eine sehr verrückte, draufgängerische, abgefahrene Kultur, Popkultur, die italienische Musik, die Musica Leggera. Und ja, da ist es leicht, sich mit zu beschäftigen, was sehr, sehr, sehr unterhaltsam ist.
0: Aber was fasziniert ihn denn eben genauso daran, an dieser italienischen Musik?
5: Was mich daran fasziniert, ist, dass in der Musik einfach ein irrsinniger Überschwang, ein zu viel, ein Drübersein, ein too much, eine Überinformation drin ist, die in anderer Musik nicht drin ist. Das liegt einfach daran, dass die Italiener eine wahnsinnig melodische Sprache haben. Die Italienerinnen übrigens auch, um das ordnungsgemäß zu sagen. Und das hörst du halt einfach. Ne? Das merkst du, ist eine komplett andere Popmusik, die einfach immer den entscheidenden Schritt zu weit geht aus unserer Warte. Und da musste dringend ein Buch drüber geschrieben werden, einfach weil 90% der Deutschen einen Italo-Knall haben, sich aber meines Erachtens immer so einen viel zu kleinen Teil aus Italien rauspicken. Ne, das ist ja alles schön, da gibt es immer Gelato überall und ach guck, das ist schon wieder ein Aperol. Aber Italien ist natürlich mehr. Ne? Das ist ein sehr verrücktes, widersprüchliches, aufgekratztes Land, von dem man auch viel lernen kann.
0: Ja, und wir lernen noch viel mehr über dieses Land in unserer Themenwoche Il Dolce Farniente. Und da gibt es natürlich auch immer wieder italienische Musik, auch neue Musik, die von Italien inspiriert wurde. Zum Beispiel jetzt Sciago und Palermo.
6: Buongiorno.

0: und Fever Boy hier bei Ego FM um gleich 8:45. Und gleich hören wir unter anderem neue Musik von Ben Kitson. Charlotte O.C. werden mit dabei sein und die Monophonics.
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0: Easy Easy und 200 um gleich 9 Uhr hier bei Ego FM. Es ist aktuell weiterhin viel zu heiß. Das ist jetzt auch wissenschaftlich bestätigt. Mehr dazu jetzt.
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2: Ich bin Joshua Heise. Guten Morgen. Der Zoll soll mehr Befugnisse zur Bekämpfung von Geldwäsche und organisierter Kriminalität bekommen. Finanzminister Klingbeil hat einen entsprechenden Gesetzentwurf ins Kabinett eingebracht. Ein Punkt: Der Zoll soll künftig Vermögenswerte vorläufig einziehen können, etwa wenn nicht klar ist, woher teure Autos, Luxusuhren und Co. kommen. Die Grünen vermissen in dem Entwurf Maßnahmen gegen Steuerbetrug. Noch nie waren die Temperaturen in Westeuropa im Juni und Juli so hoch wie dieses Jahr. Laut EU-Klimadienst Copernicus war es im Schnitt 21,6 Grad warm. Das sind fast 2,8 Grad mehr als im langjährigen Mittel. Weltweit lag die Durchschnittstemperatur im Juli 1,47 Grad über dem vorindustriellen Niveau. Damit ist die 1,5 Grad-Grenze des Pariser Klimaabkommens fast erreicht. Illegale Tricks zur Umgehung des Mindestlohns haben innerhalb von 10 Jahren bis zu 64 Milliarden Euro unterschlagen. Das hat der Deutsche Gewerkschaftsbund ausgewertet. Die Hälfte davon entfiel auf rund 2 Millionen Arbeitnehmende, die nicht richtig bezahlt wurden. Tine Klimach berichtet.
3: Im Schnitt fehlten bis zu 2,40 Euro pro Stunde. 22 Milliarden Euro Verluste entfielen auf die Sozialkassen, an die zu wenig Beiträge gezahlt wurden. Zudem hätten 7 Milliarden Euro an Einkommensteuer gefehlt. Der gesetzliche Mindestlohn von derzeit 13,90 Euro ist eine allgemeine Untergrenze, die nur in wenigen Ausnahmefällen unterschritten werden darf.
2: Augen auf beim Autokauf. Im Moment kursieren viele Fake-Angebote mit vermeintlich günstigen Fahrzeugen, warnen die Polizei Pforzheim und der Kfz-Verband Baden-Württemberg. Oft werden demnach Unfallfahrzeuge zu Schnäppchenpreisen angeboten. Aber bevor das Auto überhaupt besichtigt werden kann, verlangen die Täter eine Anzahlung. Auch Autohäuser sind schon auf die Masche reingefallen.
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0: Im Norden und im Süden, da kann es eine Abkühlung geben. Hier sind ein paar Wolken unterwegs, die auch einige Regenschauer mit sich bringen. In der Mitte, da gibt es einen strahlenden Sonnenschein und da ist kein Wölkchen am Himmel zu sehen. Hier erreichen wir dann auch wieder sehr heiße Temperaturen heute von bis zu 36 Grad. Im Moment messen wir 22 Grad in München und in Stuttgart. 19 Grad sind es in Nürnberg, 20 Grad in Freiburg, 24 Grad in Dresden und 21 Grad in Berlin. Morgen dann ganz ähnliche Wetterverhältnisse. Das heißt, im Norden sind tendenziell auch morgen wieder ein paar Wolken mehr unterwegs. Im Laufe des Tages gibt es dann so eine Mischung aus Sonne und Wolken. Gegen Abend kann es dann in Alpennähe auch wieder einige Gewitter geben bei bis zu 33 Grad.
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0: Mit Lola. Einen wunderschönen guten Morgen wünsche ich. Am Montag, es ist der 10. August. Ja, Chip habt ihr auch schon gehört, der ist auch schon wach. Wurde gestern übrigens ganz fies von einer Wespe gestochen in die Zunge. Wobei, ich habe ihm schon 100.000 Mal gesagt, er soll nicht versuchen, die Wespen zu fangen. Jetzt hat er halt mal einmal Glück gehabt. Oder Pech in seinem Fall. Wobei, dazugelernt hat er nichts. 5 Minuten später hat er schon wieder versucht, die nächste Wespe zu fangen. So viel zu meinem Sommer in dieser Stelle. Wir werden aber noch mehr sommerliche Stimmung verbreiten. Und zwar mit unserem Wochenthema. Welches das ist, dazu noch mehr in dieser Stunde. Außerdem werden wir auch noch in unser Album der Woche reinhören. Jetzt gibt's aber erstmal Musik von Kasi zusammen mit Antonius. Davor noch Phoenix hier bei Ego FM und Tiamo. Guten Morgen.

0: Kasi zusammen mit Antonios. Und wie lange geht das noch gut hier bei Ego FM? Und zwischen den beiden geht's schon richtig lange richtig gut. Deswegen machen sie ja auch gemeinsam Musik. Wobei, eigentlich ist er ja ein Kumpel von den beiden irgendwie dran schuld gewesen. Der Vince, der hat die zwei nämlich zusammengebracht.
1: Das kam lustigerweise über, was Kasi gerade erzählt hat, über Vince, mit dem er hier hin und wieder mal Basketball zocken geht. Weil ich habe nämlich mit Vince seiner Freundin zusammen studiert und dann gab es irgendwie so ein, zwei Überschneidungen und dann haben wir uns über so einen ähnlichen Freundeskreis einfach kennengelernt und wir kannten uns gar nicht so richtig und aber wir wussten beide so, ich mache Beats, Kasi rappt oder singt und dann haben wir einfach mal Mucke miteinander gemacht. Und
2: zuerst
1: dann
2: ist haben Vince und du Mucke zusammen.
1: Genau, ja, so. Vince und ich haben erst ein bisschen Mucke gemacht, Kasi hat dann so, ah, okay, geil.
2: Ich weiß doch genau, dass, sorry, dass ich unterbreche, ich weiß doch genau, wie Vince mir vor 4 Jahren oder so den ersten Song gezeigt hat, den er mit Antonius aufgenommen hat und Vince und ich haben davor schon mal mit einem anderen Kumpel, liebe Grüße an Max, zusammen Musik gemacht und das war auch alles cool und so, aber dieser Song, den Vince damals mit Antonius aufgenommen hat, das war einfach so, das war direkt so 2, 3 Nummern professioneller, einfach besser abgemischt, bessere Hardware, die irgendwie da war und irgendwie Antonius, der einfach schon ein bisschen länger Musik macht und das hat sich direkt so professionell angehört und ich dachte mir so, oh nein, jetzt hat Vince so jemanden kennengelernt und jetzt machen die so zusammen Mucke und ich bin da voll außen vor und die machen so jetzt voll coolen Scheiß zusammen und so.
3: Also warst du ein bisschen eifersüchtig?
2: Ich war ein bisschen eifersüchtig und dann hat es so ein paar Wochen gedauert, dann haben wir uns aber auch schon direkt kennengelernt und dann haben wir auch zusammen Mucke gemacht und dann, ja, willst du weiter jetzt?
1: Ja, nee, das war's eigentlich schon, 12 vorbei.
2: Ja, nee, genau so hat's angefangen. Wir haben auch viel zusammen gemacht. Vince ist auch das einzige Feature auf unserem Album. Genau.
0: Ja, ich finde, Vince sollte eigentlich sowieso zum Ehrenbandmitglied ernannt werden. 9:09 haben wir es. Wie sich diese zwei Musiker kennengelernt haben, das ist relativ schnell erzählt. Die sind nämlich Geschwister, die kennen sich einfach schon immer. Angus und Julia Stone jetzt mit Monroe hier bei Ego FM. Guten Morgen.

0: cool, auch so ein bisschen psychedelic mit dabei. Gefällt mir sehr, sehr gut, die neue Nummer von Angus und Julia Stone, Monroe, hier bei Ego FM um 8:45. Und gleich gibt's unter anderem Musik von Roosevelt und von Royal Otis.
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0: World und See You Again um 9 Uhr und 21 Minuten. Und riecht ihr das auch? Hier riecht so ein bisschen nach Salz, nach Meer, nach Pizza und nach Gelato. Kein Wunder bei dieser Themenwoche.
1: Selbst die US-Amerikaner auf Platz 2 kommen nur auf die Hälfte der Übernachtungen. Denn ob Kulturreise nach Rom, Florenz oder Venedig oder zum klassischen Badeurlaub in Legnano, Jesolo oder Bibione, auch dieses Jahr werden Millionen Touristen aus Deutschland in Italien erwartet.
2: Wir nehmen zweimal Pizza mit allem.
3: Wir haben Pizza.
2: Sie werden doch eine Pizza herbringen. Wir sind ja schließlich hier in Italien.
1: Auch wenn die Welt sicherlich kleiner geworden ist und wir uns, zumindest in Europa, immer weiter annähern, sehen sich BewohnerInnen beider Länder höchst unterschiedlich. Italiener sehen in Deutschland vor allem das Land der fleißigen, effizienten

0: und eben heute zwischen Deutschen und Italienern so etwas wie eine unsichtbare Grenze, die inzwischen allerdings an manchen Punkten verschwimmt. So sehen heute die Italiener Mailand wegen seiner wirtschaftlichen Betriebsamkeit oft als die südlichste deutsche Stadt. In München hingegen glaubt man sich gerne in der nördlichsten italienischen Stadt.
1: Lass

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7: Dankeschön, Fred. Also, unsere Tradition wird auch wieder bewahrt und es wird in dieser Woche wieder italienisch. Also sage ich an dieser Stelle Buongiorno und dazu gibt's gleich italienische Musik. Von Vinicio Capossela, Che cos'è l'amor?

0: 90 Till the Morning Comes. Ja, der Morgen ist jetzt da und auch eine neue Woche liegt vor uns. Und da haben wir uns auch wieder auf ein Album der Woche einigen können. Kollege Fitus weiß mehr.
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2: Wir schreiben das Jahr 2126. Du hast seit Wochen keinen echten Menschen mehr gesehen, weil sich das ganze Leben in Zoom-Meetings und Streaming-Chats abspielt. Die Kaffeemaschine lässt dir gerade einen koffeinfreien Cappuccino raus, weil die KI zu hohe Koffeinwerte bei dir gemessen hat. Und die künstliche Intelligenz schraubt dir noch schnell einen perfekt auf dein Stimmungsprofil zugeschnittenen Song zum Aufstehen zusammen. Gut, ganz so schrecklich muss die Zukunft jetzt auch nicht aussehen. Aber manchmal tut es eben auch gut, nicht das ganze Leben nach Effizienzkriterien auszurichten. Wie viel Energie man aus dem chaotischen Zusammensein ziehen kann, zeigen Overmono auf ihrem zweiten Album Pure Devotion.

Persönlich waren Ed und Tom Russell regelrechte Perfektionisten, wenn es um ihre Band Over Mono geht. Für ihr Debütalbum haben sich die beiden schließlich stolze 8 Jahre Zeit gelassen. Aber auf Pure Devotion sind die Brüder deutlich spontaner unterwegs. Das Ziel war, die euphorisch-chaotische Energie ihrer Live-Konzerte auf Platte zu pressen. Die Songs sind deswegen keine schemahaften Teaser auf einen klischeehaften Drop, sondern ganz eigene Klanglabyrinthe. Manchmal subtil und im richtigen Moment dann wieder ganz groß. Natürlich machen Over Mono elektronische Musik, aber Pure Devotion klingt so vielseitig, wie es eigentlich nur ganz analoge Menschen sein können.

So wird Pure Devotion zur Liebeserklärung. An durchgeschwitzte Nächte auf der Tanzfläche, spontane Freundschaften in der Kloschlange und die Neuentdeckung des Sinn des Lebens auf der Fahrt nach Hause. Alles voller Ecken, Kanten, Unschärfen und der unvergleichlichen Lebensfreude. Ein Album, chaotisch und euphorisch wie die letzte Tour

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2: Dankeschön, Fidos. Und dann hören wir jetzt auch ein bisschen ausführlicher rein. Und zwar in die Nummer Even Angels Ghost Over Mono zusammen mit Kindora.

0: Frank Ocean und Lost hier bei Ego FM um gleich 21:45. Das heißt, ich bin nochmal raus für heute. Ich wünsche euch noch einen wunderbaren Montag und einen fantastischen Start in die neue Woche. Gleich gibt's noch ein bisschen neue Musik von Tiavo zu hören. Monolink wird auch mit dabei sein und die Glass Animals.
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1: Ich bin Joshua Heise. Die Neuvertragsmieten in Deutschland sind weiter gestiegen. Nach Daten des Verbands Deutscher Pfandbriefbanken gab es im zweiten Quartal ein Plus von 3,2% im Vergleich zum Vorjahreszeitraum. Den größten Anstieg gab es in Düsseldorf mit 3,6%, während die Mieten in Berlin mit 0,6% kaum zulegten. Der VDP sieht den Wohnungsmangel als Preistreiber. Im Schnitt ist letztes Jahr alle 18 Minuten ein Kind im Straßenverkehr verletzt oder getötet worden. Das Statistische Bundesamt beziffert die Zahl der verunglückten Kinder unter 15 Jahren auf rund 29.000. Das sind 7% mehr als im Jahr davor. Die meisten Kinder wurden in Unfälle verwickelt, als sie auf dem Fahrrad saßen. Mehrere Hitzewellen haben Westeuropa die heißesten Juni- und Juli-Monate jemals beschert. Die Durchschnittstemperatur betrug laut EU-Klimadienst Copernicus rund 21,6 Grad. Damit lag sie fast 2,8 Grad über dem langjährigen Junimittel. Das zeigt sich auch an den Flüssen. Katrin Müller berichtet.
2: Auch Rhein und Donau haben derzeit Wasserstände deutlich unter dem langjährigen Mittel. Viele Frachtschiffe müssen ihre Ladung reduzieren und es gibt Sorgen, dass sie die Flüsse bei anhaltender Trockenheit an einigen Stellen gar nicht mehr befahren können. Für zusätzliche Transportmöglichkeiten auf der Straße haben mehrere Bundesländer deshalb das Fahrverbot für bestimmte Lkw an Sonn- und Feiertagen vorübergehend aufgehoben.
1: Im britischen Birmingham beginnt heute die Leichtathletik-EM. Das deutsche Team darf in mehreren Disziplinen auf Edelmetall hoffen. So gilt Zehnkampf-Weltmeister Leo Neugebauer als Favorit. Im Weitsprung ist Malaika Mihambo eine Kandidatin für eine Medaille. Nur unter Vorbehalt startet der deutsche Sprintstar Owen Ansah, denn ihm droht eine 4-jährige Sperre. Die NADA wirft ihm vor, Anfang Juli einen Dopingtest verweigert zu haben.
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3: So ein bisschen Abkühlung gibt's ganz im Norden und ganz im Süden. Hier sind ein paar Wolken mehr unterwegs und hier können tatsächlich auch ein paar Regenschauer mit dabei sein. In der Mitte gibt's aber Sonne satt und auch wieder viel zu heiße Temperaturen. 36 Grad erreichen wir heute stellenweise in der Spitze. Im Moment stehen wir schon bei 25 Grad in München und in Dresden. 23 Grad sind's in Nürnberg, in Stuttgart und in Berlin. 27 Grad messen wir in Freiburg. Morgen ist es sehr ähnlich. Das heißt, ganz im Norden, da sind wieder ein paar Wolken mehr unterwegs. Im Süden kann es gegen Abend einige Gewitter geben. Ansonsten wieder viel Sonne bei bis zu 33 Grad.
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1: Ich bin Moritz Einzel. Die Bevölkerung in Deutschland ist vor allem eins: alt. Laut neuer Bundesstatistik waren Ende des letzten Jahres 8,3 Millionen und somit gerade mal 10% der Menschen hier zwischen 15 und 24 Jahre alt. Ohne Eingewanderte oder ihre Nachkommen wäre dieser Anteil noch geringer. Im europäischen Vergleich liegt Deutschland knapp unter dem Schnitt. Den größten Anteil hat Irland mit 12,7%. Hitzewellen plus anhaltende Trockenheit gleich schlechte Ernten für die Bauern. Der Deutsche Bauernverband fordert deshalb die Politik zum Handeln auf. Die Betriebe bräuchten einen Instrumentenkasten, um sich dem Klimawandel gut anpassen zu können, sagte Generalsekretärin Sabet in der ARD. Eine konkrete Hilfe wäre demnach ein Aufstocken eines EU-Hilfsprogramms für Düngemittel mit nationalen Geldern. Der Wohnungsmangel pusht neben den Immobilienpreisen vor allem die Mieten. Nach Daten des Verbands Deutscher Pfandbriefbanken stiegen die Neuvertragsmieten in Mehrfamilienhäusern im zweiten Quartal um 3,2%, gemessen am Vorjahreszeitraum. Katrin Müller berichtet.
2: In Deutschland fehlen geschätzt rund 1 Million Wohnungen. Oft wird auf dem Land gebaut, dringender gebraucht wird bezahlbarer Wohnraum allerdings in den Städten. In den 7 Metropolen Berlin, Hamburg, München, Köln, Frankfurt, Stuttgart und Düsseldorf gingen die Mieten im zweiten Viertel des Jahres mit einem Anstieg von 1,5% zwar weniger stark nach oben als im bundesweiten Schnitt, sie bleiben aber auf hohem Niveau.
1: Die Bundeswehr sollte nach Ansicht von Schleswig-Holsteins Ministerpräsident Günther auch im Inland eingesetzt werden dürfen. Hintergrund sind die jüngsten Drohnenvorfälle am Flughafen Leipzig-Halle. Günther sagte im Deutschlandfunk, man könne bei Drohnen kaum unterscheiden, ob es eine innen- oder außenpolitische Bedrohung sei. Deshalb müsse das Grundgesetz geändert werden. In Kanada ist ein Passagierflug gestrichen worden, weil ein Kind sich nicht anschnallen wollte. Wie die Fluglinie Porta Airlines mitteilte, blieben alle Versuche der Eltern und des Personals erfolglos, sodass die Maschine von der Startbahn zum Terminal zurückkehren und alle Passagiere aussteigen mussten. Durch die Verzögerung konnte der Flieger erst am nächsten Nachmittag abheben.
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3: Wir schauen aufs Wetter und hier aus meinem Studiofenster, da gucke ich und sehe eigentlich recht viel blauen Himmel, ein paar Wolken sind mit dabei. Im Lauf des Nachmittags kann es dann heute vor allem am Alpenrand und im Südosten Deutschlands einige Schauer oder Hitzegewitter geben. Ansonsten wird's heiß, Höchstwerte bis 36 Grad am Oberrhein. Und auch im Norden sind momentan ein paar mehr Wolken mit dabei und vielleicht mal der ein oder andere Schauer. Jetzt schauen wir auf die aktuellen Temperaturen. Da sind wir aktuell bei 26 Grad in Berlin und auch in Köln. 28 Grad sind es in Nürnberg, in München und auch in Leipzig. Morgen wird es dann auch wieder sehr heiß. Fast ungestörter blauer Himmel mit nur ein paar Wolken. Es bleibt meistens trocken. Am Nachmittag kann es direkt am Alpenrand einzelne Gewitter geben. Die Höchstwerte von 18 Grad an den Küsten bis 34 Grad im Südwesten.
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2: Hi zusammen, willkommen zum Ego FM Soundcheck in der Sommerferien-Edition. Manche von euch zieht es vielleicht jetzt gerade Richtung Frankreich. Da kann ich euch als kleinen Stimmungsmacher diesen Song hier mit auf den Weg geben. Auch wenn Barry Can't Swim Schotte ist, bringt er hier den French Touch mit, der Anfang des Jahrtausends weltweit seinen Einfluss in der elektronischen Musik hinterlassen hat. Superschöne, sonnige Nummer mit Flair. Je ne sais quoi, wie man in Schottland sagt. Barry Can't Swim mit Dance, Dance, Dance oder auch Danse, Danse, Danse.

Nächster Musiktipp fürs nächste Reiseland. Es geht nach Italien und da muss man, glaube ich, nicht mehr viel zu sagen. Touristisch kann man es da von Tirol bis Sizilien nirgendwo falsch machen. Und musikalisch jedoch ist Italien dann doch schon weniger üppig aufgestellt wie zum Beispiel Frankreich. Doch auch hier gibt es die ein oder andere Perle zu ertauchen, wie den jungen Römer-Rapper Lolo. Den Artist habe ich aus dem Roaster unseres Partners Fire. Hier hören wir ihn mit

Und jetzt nochmal einen generellen Urlaubsvibe-Song, egal ob ihr zu Hause bleibt, auf Balkonien oder eine Fernreise unternehmt, mit der ganzen Familie unterwegs seid oder solo, dieser Song passt einfach immer. Der ist für mich wirklich Urlaub in a nutshell, 3,5 Minuten Urlaub für Körper, Geist und Seele. Geschrieben und produziert übrigens von Jay und Lydia, die kennen wir als 2/3 der Band Jungle. Kein Wunder, dass der Sommer damit schwingt. Zum Leben erweckt und mit toller Stimme dargebracht, dann von niemand geringerem als Leon Bridges. Herrliche Nummer. Leon Bridges mit Light the Way.

0: Das war der E-Golf FM Soundcheck für heute. Mit mir, Julian. Noch mehr neue Musik gibt's bei uns auf der Homepage, natürlich im laufenden Programm oder in der E-Golf FM Soundcheck Playlist auf Spotify. Wir hören uns. Schöne Tage. Und
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1: Ich bin Moritz Einzel. Am Mittwoch ist es endlich soweit, dann steht eine Sonnenfinsternis an. Die Totalität, die wird am besten über Teilen Islands und Spaniens zu sehen sein. Die Urlaubsinsel Mallorca hat wegen des erwarteten Touristenandrangs den Ausnahmezustand ausgerufen und die Zentralregierung in Madrid schickt Soldaten auf die Insel, um Straßen zu überwachen und Naturgebiete vor Waldbränden zu schützen. Im Juni und Juli war es in Westeuropa so heiß wie noch nie seit Beginn der Aufzeichnungen. Laut dem Klimawandeldienst Copernicus hat die Durchschnittstemperatur bei 21,6 Grad gelegen und damit 2,8 Grad über dem langjährigen Mittelwert. Seit Mai habe es 4 Hitzewellen in Europa gegeben. Das sei außergewöhnlich. Die finanziellen Folgen des Iran-Kriegs treffen einkommensschwache Haushalte und Rentner besonders stark. Laut IFO-Institut verlieren die 10% der ärmsten Haushalte dadurch bis zu 2,87% ihres verfügbaren Einkommens. Bei den einkommensstärksten Haushalten sind es nur 0,65%. Nach dem Drohnenvorfall am Leipziger Flughafen macht sich der Vorsitzende des Verteidigungsausschusses für eine koordinierte Drohnenabwehr stark. Der CDU-Politiker Röwekamp hat bei Phoenix gesagt, über 40 Behörden kümmerten sich in Deutschland um die Luftabwehr.
2: Und deswegen werbe ich sehr dafür, dass wir klare Zuständigkeiten in Deutschland vereinbaren und auch notwendigerweise gesetzlich regeln und dass diese zuständige Behörde dann auch alle Möglichkeiten in technischer Hinsicht hat, um jede Bedrohung auch begegnen zu können.
1: Röwekamp forderte konkret eine Stärkung der Bundespolizei. Schreckensfund mit gutem Ende. Ein Koffer mit einer angeblich verwesenden Leiche an einer Landstraße nordöstlich von Canberra in Australien hatte am Wochenende einen Großeinsatz mit Spurensicherung ausgelöst. Nun ist klar, es war eine lebensgroße Sexpuppe mit Kleidung, Haaren und Nasenpiercing. Die Ermittlungen sind abgeschlossen. Wer den Koffer dort abstellte, bleibt unklar.
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3: Heute ist es wieder heiß, vor allem im Westen und Südwesten. Heute Höchstwerte bis 36 Grad. Im Norden dagegen etwas bewölkt momentan und ein paar Schauer mit dabei. Im Laufe des Nachmittags und am Abend kann es dann am südlichen Alpenrand aber auch Schauer geben und einzelne Hitzegewitter. Auch morgen sind die unterwegs. Der Dienstag, der verläuft zunächst mit viel Sonnenschein. Auch wieder wie ein hochsommerlich heißer Tag. Bis 34 Grad die Höchstwerte im Südwesten. Dann aber kann es auch mal krachen am südlichen Alpenrand. Und auch ganz im Norden sind ein paar Wolken mit dabei. Die Höchstwerte am Dienstag zwischen 18 bis 34 Grad. Der Mittwoch bringt dann auch wieder heiße Temperaturen für den Südwesten bis 35 Grad Spitze. Nur wenige Wolken und es bleibt meist trocken. Am heißesten wird es dann am Donnerstag. Vorerst mit Höchstwerten bis 37 Grad.
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3: An diesem Montagmittag, wir starten in eine neue Woche bei Ego FM. Diese Woche, ihr kennt's schon, Egos, ist ja schon Tradition geworden. Il Dolce Far Niente, unsere Italienwoche kurz vor Ferragosto. Das bedeutet, wir hören ganz viel Musik aus Italien. Wir hören gleich auch, wie es klingt, wenn sich der österreichische Musiker Salò mit der Croci Gang zusammentut und auf einmal auf Italienisch singt.
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3: Die italienische Version von Apollonia sitzt bei Edeka an der Kassa. Gleich hier bei Ego FM. Außerdem erfahrt ihr in dieser Stunde, was euch alles erwartet in unserer Themenwoche. Il Dolce Far Niente. Und Kollege Markus Kafka verrät auch schon mal sein Thema für kommenden Sonntag bei Countdown 25. Jetzt starten wir aber erstmal ganz entspannt rein mit Postkarten aus Italien, Beirut, mit Postcards

0: Musik von Bombay Bicycle Club hier bei Ego FM. Für unsere Il Dolce Far Niente Woche haben wir natürlich auch ein bisschen in die Italien-Schublade gegriffen, musikalisch. Ihr werdet aber nicht nur italienische Klassiker hören. Ich zeige euch jetzt Musik, einen Song, den habt ihr so wahrscheinlich noch nie gehört in dieser Version. Kennt ihr die Croce Gang? Dahinter steckt Francesco Wilking, Sänger der Band Die Höchste Eisenbahn. Francesco hat nämlich eine ganz persönliche Connection zu Italien.
1: Für mich war es schon immer Familie. Also meine Mutter kommt aus Rom und ich bin seit kleinster Kindheit immer mindestens ein- oder zweimal im Jahr bei meinen Verwandten gewesen und habe auch Zeit meines Lebens immer versucht herauszufinden, was das denn in mir ist, was italienisch ist oder was sich nach Italien sehnt und so. Und das ist natürlich, hat auch mit so Sachen mit Musik und Kultur, Kino, nicht zuletzt Essen, der Art, wie man miteinander umgeht, diese herzliche Art zu tun. Also für mich ist es so ein ganzes, großes, um es hässlichst zu sagen, Gesamtpaket.
0: 2020, also in der Pandemie, da kam Francesco dann auf die Idee, oder besser gesagt, eine Freundin hat ihn eigentlich auf die Idee gebracht, wie es wäre, deutsche Popsongs ins Italienische zu übersetzen und sie mit den Originalstimmen neu aufzunehmen. Habt ihr euch schon mal gefragt, wie es wohl klingt, wenn Salò auf Italienisch singt? Also der Salò. Habt ihr euch wahrscheinlich noch nie. Croce Gang haben es aber trotzdem gemacht. Apollonia sitzt bei Edeka an der Kassa oder die Kurzform Apollonia. Wir hören Croce Gang featuring Salò hier bei Ego FM.

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0: Ist euch schon mal aufgefallen, dass viele unserer Ego-FM-Künstler und Künstlerinnen wahrscheinlich ein bisschen hungrig waren, als sie gewisse Songs geschrieben haben? Also ich denke da natürlich an einen Song wie Banana Pancakes von Jack Johnson. Make you banana pancakes, pretend like it's the- ist ja auch das Beste, was es gibt, oder? Wochenende ausschlafen und dann Pfannkuchen. Ich denke aber auch an Songs wie Ham and Eggs, Sunday Roast oder Chicken Mango von Kitsimius. Und natürlich ist das nicht nur mir aufgefallen, Egos. Aber warum das jetzt gleich wichtig ist, verrate ich euch in ein paar Minuten.
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0: Nick Waterhouse mit LA Turnaround. Ihr hört Ego FM an diesem Montag. Es ist ja quasi schon Tradition geworden. Immer eine Woche im Sommer feiern wir Il Dolce Far Niente, unsere Italienwoche.
1: Selbst die US-Amerikaner auf Platz 2 kommen nur auf die Hälfte der Übernachtungen. Denn ob Kulturreise nach Rom, Florenz oder Venedig oder zum klassischen Badeurlaub in Legnano, Jesolo oder Bibione, auch dieses Jahr werden Millionen Touristen aus Deutschland in Italien erwartet.
2: Wir nehmen zweimal Pizza mit allem.
3: Warum gerne Pizza?
2: Sie werden doch eine Pizza herbringen. Wir sind ja schließlich hier in Italien.
1: Auch wenn die Welt sicherlich kleiner geworden ist und wir uns, zumindest in Europa, immer weiter annähern, sehen sich BewohnerInnen beider Länder höchst unterschiedlich.

Römern und Germanen und eben heute zwischen Deutschen und Italienern so etwas wie eine unsichtbare Grenze, die inzwischen allerdings an manchen Punkten verschwimmt. So sehen heute die Italiener Mailand wegen seiner wirtschaftlichen Betriebsamkeit oft als die südlichste deutsche Stadt. In München hingegen glaubt man sich gerne in der nördlichsten italienischen Stadt.

0: non italiano.
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0: Kyle Andrews mit Sushi hier bei Ego FM an diesem Montag. In den letzten Sendungen Countdown 25 haben wir uns sehr viel um verschiedenste Körperteile gekümmert. Diese Woche geht es jetzt mal um ein neues Thema und deswegen, ihr wisst schon, der Song eben war schon ein Clou, ein Hinweis. Hat sich Kollege Markus Kafka auch wieder eine neue Sendung für euch ausgedacht, ein neues Thema. Markus, es geht um Essen. Was kannst du jeden Tag essen?
1: Pasta. Pasta ist mein absolutes Lieblingsessen.
0: Ja, same.
1: Und ich habe das große Glück, dass meine Frau Babette die beste Pasta überhaupt macht. Also es ist wirklich so, dass selbst die besten italienischen Restaurants, selbst in Italien, wenn wir in Apulien oder Sizilien im Urlaub sind, da müssen sie sich schon schwer strecken, um mit Babette mithalten zu können. Es ist unfassbar, weil, also was für ein großes Glück, ne? Es gibt auch immer neue Kreationen und könnte hier wirklich jeden Tag essen, die Pasta von Babette.
0: Fühle ich. Shoutout an Babette. Ich liebe auch Pasta und könnte wirklich jeden Tag Nudeln essen. Und das passt ja auch ganz wundervoll in unsere Italienwoche. Und da fällt mir doch direkt ein passender Song ein von Sophie Hunger.
2: Ich nehme ein Abendbrot im Stehen ein. 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
0: Spaghetti mit Spinat. Auch eine interessante Kreation. Egos, was fällt euch ein zum Thema Essen? Wer weiter noch auf Trinken? Thema Essen und Trinken. Die 25 besten Songs gibt es wieder kommenden Sonntag von 9 bis 11. Bei Countdown 25 mit Kollege Markus Kafka. Und eure Songvorschläge bitte vor der Sendung an countdown25@egofm.de. Einen nehmen wir noch vorweg. Der passt nämlich auch ganz wundervoll. Die Antilopengang mit Pizza.

0: Musikliebling Sam Fender bei Ego FM.
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0: Gleich zurück, damit mehr Musik, die alles ändert. Von Miss Mister und Almost Monday. Skinny Dip, den und mehr gleich in der Playlist, hier bei Ego FM.
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0: Musik von Parkway Courts. Berlin got blurry hier bei Ego FM an diesem Montag. Zeit für ein News Update um
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2: Ich bin Moritz Einzel. Europas aktivster Vulkan, der Ätna, auf der italienischen Insel Sizilien, kommt nicht zur Ruhe, ausgerechnet jetzt, in der Hauptferienzeit. Wegen möglicher Gefahren für die Luftfahrt wurden alle Landungen auf dem nahegelegenen Flughafen Catania erstmal ausgesetzt. Aus Rom, Claudia Wächter.
3: Auch Urlauber aus Deutschland brauchen heute Geduld. Riesige Aschewolken behindern die Sicht. Immer wieder spuckt der Ätna, aber auch Lava und dicke Gesteinsbrocken. Es ist ein spektakuläres Naturschauspiel, das aber auch für Chaos sorgt. Im Moment herrscht wieder einmal die höchste Warnstufe Rot.
2: Bezeichnendes Bild. Der neue Verkehrsminister Bilger ist mit einer ICE-Panne in seine Sommerreise gestartet. Laut Rheinischer Post musste er auf dem Weg von Berlin nach Hamburg den Wagen wechseln, weil die Klimaanlage ausgefallen war. Der Wagen wurde daraufhin gesperrt. Bilger hatte zuvor angekündigt, die Boni von Bahnmanagern künftig an konkrete Ziele koppeln zu wollen, vor allem an Pünktlichkeit. Die Bevölkerung in Deutschland ist relativ alt. Laut neuer Bundesstatistik waren Ende des letzten Jahres 8,3 Millionen und somit gerade mal 10% der Menschen hier zwischen 15 und 24 Jahre alt. Im europäischen Vergleich liegt Deutschland knapp unter dem Schnitt. Den größten Anteil hat Irland mit 12,7%. Im Schnitt alle 18 Minuten ist im vergangenen Jahr ein Kind im Straßenverkehr verletzt oder getötet worden. Laut Statistischem Bundesamt verunglückten 2025 mehr als 29.000 Kinder unter 15 Jahren bei Verkehrsunfällen. Das waren 7% mehr als im Jahr 2024. Die Zahl der getöteten Kinder stieg 2025 gegenüber dem Vorjahr von 53 auf 74. UEFA, AFC und CONCACAF werfen FIFA-Präsident Infantino gemeinsam Täuschung vor. In einem offenen Brief fordern die drei Fußball-Kontinentalverbände einen Neuanfang an der Spitze des Weltverbands. Hintergrund ist Infantinos inzwischen zurückgezogener Plan, Investoren an Turnieren zu beteiligen. Die Verbände sprechen von einem grundlegenden Vertrauensbruch.
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0: Heute ist es wieder heiß, vor allem im Westen und Südwesten. Heute Höchstwerte bis 36 Grad. Im Norden dagegen etwas bewölkt momentan und ein paar Schauer mit dabei. Im Laufe des Nachmittags und am Abend kann es dann am südlichen Alpenrand aber auch Schauer geben und einzelne Hitzegewitter. Auch morgen sind die unterwegs. Der Dienstag, der verläuft zunächst mit viel Sonnenschein. Auch wieder wie ein hochsommerlich heißer Tag. Bis 34 Grad die Höchstwerte im Südwesten. Dann aber kann es auch mal krachen am südlichen Alpenrand. Und auch ganz im Norden sind ein paar Wolken mit dabei. Die Höchstwerte am Dienstag zwischen 18 bis 34 Grad. Der Mittwoch bringt dann auch wieder heiße Temperaturen für den Südwesten bis 35 Grad Spitze. Nur wenige Wolken und es bleibt meist trocken. Am heißesten wird es dann am Donnerstag, vorerst mit Höchstwerten bis 37 Grad.
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0: Was macht Gesellschaften glücklich? Diese Frage geht eine aktuelle Studie nach. Schauen wir uns in dieser Stunde genauer an. Ich wüsste, was mich jetzt spontan glücklich machen würde. Aber alle Egos von euch, die auch gerade nicht im Urlaub verweilen, so wie ich, wir holen den Urlaub zu euch nach Hause über die Radioboxen in unserer Il Dolce Far Niente Woche wird's diese Woche sommerlich italienisch. Natürlich auch mit ein bisschen italienischer Musik und so vielem mehr. Jetzt haben wir aber erstmal Musik von unseren Musiklieblingen Blur, Coffee and TV bei Ego FM.

Klassiker von The XX Islands hier bei Ego FM. Was hilft gegen die Hitze? Mit einem Eimer kaltes Wasser kann ich jetzt leider gerade nicht dienen, aber dafür mit guter Musik. Der Song, den wir jetzt hören, der klingt auch so richtig nach Sommer. Der ist neu bei Ego FM. Galantis mit Stay Alive.

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2: Gleich können wir Kollege Markus Kafka zitieren. Wieder was gelernt. Im Ego FM Italienischkurs. Eine neue Lektion gibt's gleich.
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0: Christkind mit Urlaub vom Urlaub. Ist gerade hier eigentlich jemand im Urlaub in Italien? Na dann genießt es. Grüße gehen raus und selbstverständlich auch an alle anderen UrlauberInnen da draußen, Egos. Schön, dass ihr uns mitnehmt, auch in den Urlaub. Wir haben traditionsgemäß immer in dieser einen Woche im August unsere Italienwoche für euch vorbereitet, kurz vor Ferragosto, vor dem 15. August. Und wenn ihr euch gerade in Italien befindet, warum dann nicht gleich ein bisschen den Wortschatz aufbessern? Unser Ego-FM-Sprachkurs hilft euch dabei. Also, ein bisschen vielleicht.
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3: Der nächste Songtitel ist dafür relativ einfach, zumindest wenn wir irgendwann schon mal auf Italienisch zählen gelernt haben. Ihr müsst auch nur bis zwei zählen können. Uno, due. Due heißt der Song von Svelia Ginevra, den wir jetzt hören.

0: Musik von Jamiroquai mit Virtual Insanity bei Ego FM. Was macht wirklich glücklich? Das hat eine polnische Forscherin zusammen mit KollegInnen weltweit versucht herauszufinden. Eine Studie mit Daten von mehr als 97.000 Menschen aus 66 Ländern kommt zu dem Ergebnis: Nur gemeinsam geht's. Gesellschaften sind im Schnitt glücklicher, wenn sie fair, inklusiv und hilfsbereit sind. Es kommt also nicht unbedingt darauf an, für das Glück einer Gesellschaft, dass jeder einzelne Mensch im Alleingang danach strebt, zufrieden zu sein. Es ist entscheidend, wie wir und wie gut wir Menschen füreinander sorgen. Zentrale Faktoren in dieser Studie sind zum Beispiel gleiche Rechte für alle, gesellschaftliche Offenheit, Vertrauen in Demokratie und Menschenrechte, die Sicherung von Grundbedürfnissen wie Wohnen und Gesundheit, funktionierende Institutionen und gute soziale Beziehungen, zum Beispiel auch in der Nachbarschaft. Was uns glücklich macht, dieser Frage gehe ich in dieser Woche auch noch gemeinsam mit der Künstlerin Mina Richman nach. Die bringt diese Woche nämlich ein neues Album raus, Different Flavors of Being Happy. Und kommenden Sonntag ist sie bei mir zu Gast bei Ego FM Backstage. Und auf ihre Antwort auf diese Frage, was macht uns glücklich und wie schmeckt das Glück, da bin ich auf jeden Fall schon sehr gespannt.
1: Neu auf Ego FM aus London, Eels mit I'm on Standby.

0: Ihr hört Ego FM an diesem Montagnachmittag.
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0: Denkt ihr bei diesen heißen Temperaturen auch nur an eine Sache? Na klar, an Abkühlung. An was habt ihr denn gedacht? Bilderbuch mit Plansch, die haben wir gleich hier bei Ego FM.
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0: Future Islands mit Spirit hier bei Ego FM an diesem Montagnachmittag. Die Verbände legen gegen Infantino nach und werfen ihm Täuschung vor. Mehr dazu und mehr Nachrichten im Überblick jetzt in unserem News Update mit Moritz.
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2: Ich bin Moritz Einzel. Heiße Spur im Fall der Leipziger Drohnenbombe. Ermittler haben offenbar eine DNA-Spur an dem Fluggerät sichern können. Wie die Bild-Zeitung berichtet, soll diese Spur mit der von einem Brandanschlag im Juli 2024 am DHL-Logistikzentrum in Leipzig übereinstimmen. Der russische Geheimdienst wurde damit in Verbindung gebracht. Die Sprengstoffdrohne sollte am Leipziger Flughafen eine ukrainische Antonov-Frachtmaschine in die Luft jagen. Die Gegner von Gianni Infantino wollen den Druck auf den angezählten FIFA-Präsidenten hochhalten. In einem offenen Brief werfen die Dachverbände von Europa, Asien, Nord- und Mittelamerika sowie der Karibik Infantino Täuschung vor. Thomas Thunfeld berichtet.
3: Die FIFA habe versucht, Infantinos gescheiterte Investorenpläne im Nachhinein als Verfahrensfehler darzustellen. Aber dass der Vorschlag an sich grundfalsch war, das werde nicht eingeräumt. Der Brief der drei Verbände um UEFA-Präsident Schifferin endet mit einem Appell, für eine Führung einzustehen, die dem Fußball dient, statt ihn beherrschen zu wollen. Und das bedeutet nichts anderes als, Infantino muss weg.
2: Mit Rauch an Bord hat zum zweiten Mal in zwei Wochen eine Maschine der Lufthansa-Tochter Swiss außerplanmäßig landen müssen. Die Maschine sollte von Zürich nach Boston fliegen, musste aber in Dublin landen, weil eine Powerbank an Bord Rauch verursacht hatte. Seit Januar dürfen Powerbanks in allen Airlines der Lufthansa-Gruppe an Bord nicht mehr benutzt oder geladen werden. Der Deutsche Gewerkschaftsbund beklagt Mindestlohnverstöße. Die haben Beschäftigte, Sozialkassen und den Fiskus seit 2015 bis zu 64 Milliarden Euro gekostet. Betroffen seien 2 Millionen Beschäftigte pro Jahr. Mindestlohnbetrug müsse rigoros verfolgt und bestraft werden, so der DGB. Der Torschützenkönig der Fußball-Bundesliga, Harry Kane vom FC Bayern, wird mit dem goldenen Schuh für den besten Torjäger in Europa geehrt, zum zweiten Mal nach 2024. Die Würdigung findet am 19. August im Vereinsmuseum der Münchner statt. Der goldene Schuh wird von European Sports Media, einer Vereinigung führender europäischer Sportmedien, verliehen.
0: Kann man den auch anziehen, den goldenen Schuh? Danke dir.
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0: Gerade ein paar Wolken hier vor meinem Studiofenster. Ansonsten ist es heute aber oft sonnig im Laufe des Nachmittags und am Abend kann es am südlichen Alpenrand dann ein paar Schauer geben. Auch im Norden sind ein paar Wolken und Schauer unterwegs aktuell. Bei momentan um die 20 Grad in Hamburg. Wärmer ist es dagegen in Berlin und auch in Leipzig. Da messen wir aktuell Temperaturen um 30 Grad und noch heißer ist es im Süden und im Westen. 32 Grad aktuell in Nürnberg und auch in Augsburg. Morgen am Dienstag ist es dann ebenfalls nochmal sonnig mit nur ein paar lockereren Wolken. Dazu wieder hohe Temperaturen, vor allem im Westen und Südwesten bis 34 Grad. Im Norden an den Küsten ist es angenehmer mit Höchstwerten um 18 Grad, da auch so ein bisschen Wind und auch mal ein paar Wolken. Direkt am Alpenrand kann es am Nachmittag Schauer oder Gewitter geben. Der Mittwoch bringt dann vielerorts fast wolkenlosen Himmel, viel Sonnenschein. Es bleibt meistens trocken bei Höchstwerten von 20 bis 34 Grad.
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0: Um 2:03 an diesem Montagnachmittag. Sonnig ist es die nächsten Tage noch und ganz schön heiß. Sun Has Set heißt der Song, den wir gleich hören von Bieber Doobie. Den spielt sie mit ihrer Band gerade auch auf vielen Festivals. Auf Social Media habe ich ein Foto von Bieber Doobie gesehen. Da hat sie schon ganz blaue Knie, also richtig viele blaue Flecken, weil sie irgendwie sich so oft auf der Bühne vollen Einsatz zeigt, sich so oft hinschmeißt auf die Knie und ja, dann trägt man da halt ein paar blaue Flecken davon. Aber das gehört auch irgendwo dazu und sie nimmt es mit einem großen Lächeln. Ihren Song hören wir gleich, Bieber Doobie mit Sun Has Set, gleich auch Musik von Kate Boy und Old Murphs jetzt bei Ego FM.

0: als K-Boy hier bei Ego FM um 10 Minuten nach 2. Den Song, den wir jetzt gleich hören, den mag ich sehr, kommt von der Musikerin Bieber Doobie und heißt Sun Has Set. Und ein Musikerkollege, Grant Paris nämlich, aus Australien. Das ist der. Der mag den Song auch so gerne, dass er ihn gecovert hat. Auf seinem Social Media Profil hat er seine Version von diesem Song hochgeladen. Aber das ist, glaube ich, schon ein bisschen mit einem Augenzwinkern zu verstehen. Also, ihr erinnert euch, der Song klingt so. Und ich versuche das jetzt mal hier direkt von meinem Handy einzuspielen. Das ist die Version von Grant Paris. 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Und da muss er selber lachen. Ja, und Bieber Doobie hat das natürlich auch gesehen. Er hat sie ja auch vertaggt. Und sie hat drunter kommentiert, Fire. Also die Version findet sie auch richtig toll. Ich mag dann, glaube ich, doch lieber das Original. Wir hören rein.
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0: Flut mit Cocktailbar hier bei Ego FM.
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0: Gleich zurück, dann hören wir unter anderem Musik aus Berlin von Luna Morgenstern. Und Kollegin Lola verrät uns, warum sie gerade einfach nicht genug von dieser einen Buchreihe kriegen kann. Welche erfahrt ihr in dieser Stunde bei Ego FM?
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0: Der macht Spaß, oder? Manu Diao, good morning, Herr Horst. Bevor ich kommenden Sonntag wieder eine Künstlerin im Interview zu Gast habe bei Ego FM Backstage, hören wir jetzt nochmal in ein Interview rein. Sie war vor nicht allzu langer Zeit, vor ein paar Wochen ist es jetzt auch schon wieder her, bei mir am Sonntag in der Sendung.
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0: Und mit der Berliner Musikerin Luna Morgenstern, Producerin, Songwriterin und Sängerin. Sie war bei mir zu Gast bei Ego FM Backstage. Da war ihr neues Mixtape Chateau Brut gerade frisch draußen. Wir haben über die Platte gesprochen, über die Songs darauf, aber wir haben auch ganz weit zurückgespult und ich habe Luna gefragt, wusstest du eigentlich schon als kleines Kind, dass du mal Musik machen willst? Dein Papa ist ja auch Musiker.
3: Auf jeden Fall. Ja, es gibt noch Aufnahmen von mir als so, keine Ahnung, Vierjährige, wie ich so Geschichten erzähle und auf dem Synth von meinem Vater so rum einfach ausprobiere. Das macht natürlich alles noch keinen Sinn, aber da ist auf jeden Fall schon diese erste Erfahrung mit, okay, ich erzähle eine Geschichte und vertone das gleichzeitig und singe es so halb. Also das war auf jeden Fall schon früh bei mir ein Thema.
0: Und dann hat sich auch bei ihr früh der Wunsch geformt, die Songs, die da so entstehen, also etwas später, die sie geschrieben hat, dass sie die auch produzieren möchte und das alles zu lernen. Heute arbeitet sie auch mit einem Produzenten zusammen, produziert aber auch ganz viel selbst von der Musik, die wir jetzt auch gleich hören werden. Wie ist das so als Female Producerin? Bekommst du da viel Support oder gibt es auch oft Leute, die dir das nicht zutrauen irgendwo?
3: Beides. Ich glaube, generell werde ich als Sängerin kategorisiert und das ist nervig. Deswegen habe ich jetzt auch für das Live-Set mir Mühe gegeben, auch viel mehr wirklich auch visuell deutlich zu machen, dass ich diese Songs produziere. Also, dass ich zum Beispiel die Samples live spiele oder dann einen Bass live spiele oder genau, dass man halt auch einfach irgendwie visuell wahrnimmt, hey, she's not just a singer. Und ich sage das gar nicht. Ich will da keinen Shade auf Sängerin oder Performerin. Ich möchte das jetzt irgendwie gar nicht runterspielen. Das ist eine Riesenleistung und auch total cool. Aber es ist halt schade, wenn

0: Gut, kannst du uns schon verraten, was als nächstes kommt?
1: Ja, ich arbeite an einem Album. Das erste Mal. Also, das ist super spannend. Oh, ich weiß gar nicht, wie viel ich verraten darf. es wird in eine andere Richtung gehen. Ich habe mich entschieden, für das Album meine Stimme mehr in den Vordergrund zu stellen und viel weniger, also die mich nicht so, ich liebe produzieren, aber mich vielleicht ein bisschen mehr zurückzuhalten und das purer zu gestalten. Ja, wie sich das visuell dann weiterentwickelt, weiß ich gerade noch nicht. Das ist noch zu früh, aber es wird auf jeden Fall ein bisschen minimalistischer in der Produktion und das finde ich auch spannend und aufregend und auch ein bisschen scary.
0: Ein bisschen scary, spannend und aufregend. Wir freuen uns natürlich auch schon. Jetzt hören wir aber erstmal rein in das aktuelle Mixtape von Luna Morgenstern aus Berlin. Die ganze Folge EgoFM Backstage mit ihr gibt es selbstverständlich auch online zum Nachhören auf egofm.de und auch als Video findet ihr auf dem EgoFM YouTube-Kanal oder zum Beispiel bei Spotify Podcasts. Hier ist Luna Morgenstern mit Gold.

0: aus dem Jahr 1965 und der Soundtrack zu unserer Italienwoche Il Dolce Far Niente. Das war Luigi Tenco mit Ragazzo Mio. Der Hype ist real um diese Buchreihe. Auch auf Social Media geht dieses Buch schon viral und Kollegin Lola musste mal reinlesen. Ja, und kann jetzt nicht mehr aufhören.
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3: Ja, sorry, aber ich hab's diese Woche einfach nicht geschafft, eine Serie zu gucken, weil ich ein Buch gelesen habe. Innerhalb von 24 Stunden. Danach habe ich mir direkt den zweiten Band geholt und dann den dritten. Und wenn mich eine Buchreihe vom Seriengucken abhält, dann ist das ungefähr so, als würde eine Katze freiwillig baden. Ich spann euch nicht länger auf die Folter. Dungeon Crawler Karl hat mich komplett in seinen Bann gezogen. Es geht, Überraschung, um Karl. Seine Freundin geht ihm im Urlaub fremd. Während sie weg ist, sitzt er deprimiert in der gemeinsamen Wohnung und hütet ihre preisgekrönte Perserkatze, Prinzessin Donut. Als Donut mitten in der Nacht aus dem Fenster springt, bleibt Karl nichts anderes übrig, als hinterher zu rennen. Nur bekleidet in Lederjacke und Boxershorts. Kein Outfit, mit dem man gesehen werden möchte. Außer vielleicht im Dungeon. Denn genau in diesem Moment passiert das Unfassbare. Sämtliche Gebäude der Erde werden mitsamt ihren Bewohnern dem Erdboden gleichgemacht. Eine freundliche Stimme erklärt den Überlebenden dann auch ganz sachlich: Tja, die Erde wurde soeben abgerissen. Jetzt haben die Menschen zwei Möglichkeiten. Sie bleiben oben und hoffen aufs Beste. Oder sie betreten das gigantische Dungeon, das plötzlich unter der Erde entstanden ist. Dort warten 18 Ebenen voller Monster, Fallen und völlig absurder Aufgaben auf sie. Wer ganz unten ankommt, kann vielleicht seine Heimat zurückgewinnen. Vielleicht stirbt man aber auch schon in Ebene 1. Ist so ein bisschen tagesformabhängig. 13 Millionen Menschen, die sogenannten Crawler, wagen dieses unfreiwillige Abenteuer. Mit dabei Karl und Prinzessin Donut. Das Dungeon funktioniert wie ein Videospiel auf Steroiden. Es gibt Quests, Erfahrungspunkte, Bossgegner und natürlich Lootboxen. Erklärt wird das alles von einer KI, die nicht nur ausgesprochen sadistisch ist, sondern offenbar auch einen sehr ausgeprägten Fußfetisch hat. What? Schon ganz am Anfang findet Donut einen besonderen Keks, der ihr die Fähigkeit verleiht, zu sprechen. Und plötzlich hat die ohnehin schon ziemlich eingebildete, schlagfertige und herrlich dramatische Katze zu allem eine Meinung.
4: All eyes on me, all eyes on me, all eyes on me, all eyes on me.
3: Während die beiden Ebene für Ebene tiefer ins Dungeon vordringen, wird klar, es reicht nicht, einfach nur zu überleben. Man muss dabei auch noch unterhaltsam sein. Denn das ganze Dungeon ist eigentlich die erfolgreichste Reality-Show des Universums. Im Grunde ist es die Tribute von Panem, World of Warcraft und eine völlig entgleiste Staffel Big Brother in einem. Dungeon Crawler Karl ist wahnsinnig witzig, brutal, herrlich sarkastisch, vollgestopft mit Popkulturreferenzen und schafft es trotzdem, überraschend emotional zu sein. Heute gehört Dungeon Crawler Karl zu den größten Fantasy-Bestsellern der letzten Jahre und das englische Hörbuch hat längst Kultstatus. Völlig zu Recht.
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0: Danke, Lola. Na, das klingt ja wild. Wenn ihr nochmal alle Infos nachlesen und oder hören möchtet zu Dungeon Crawler Karl, dann findet ihr das auch auf egofm.de. Und na klar, was so erfolgreich ist, wird natürlich auch verfilmt. Alle Infos zu Dungeon Crawler Karl, dem Buchtipp von Kollegin Lola diese Woche, findet ihr auf egofm.de. Das ist Musik von Juno. Ich will nicht, dass du mich wieder loslässt. Ihr hört Ego FM an diesem Montag.

0: Die Brüder von Juno waren das mit Ich will nicht, dass du mich wieder loslässt. Der ist neu bei Ego FM.
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0: Gleich mehr Musik, die alles ändert und mehr Neues von Medium Build. Außerdem hören wir Wolf Alice, Champion Formation und Passion Pit. Mit Little Secrets. Gleich bei Ego FM.
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0: Passion Pit Little Secrets hier bei Ego FM. Zeit für ein News Update an diesem Montag um
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2: Ich bin Moritz Einzel. Offenbar gibt's eine neue Spur rund um den Drohnenvorfall am Flughafen Leipzig-Halle. Laut Medienberichten wurde eine DNA-Übereinstimmung auf der mit Sprengstoff beladenen Drohne gefunden. Demnach soll die Spur mit der vom Brandanschlag vom Juli 2024 am DHL-Logistikzentrum in Leipzig übereinstimmen. Damals hatte es eine ganze Brandsatzserie gegeben. Die Ermittler hatten insgesamt 22 Verdächtige mit mutmaßlichen Verbindungen nach Russland identifiziert. Trockenheit und Hitze setzen auch der Landwirtschaft zu. Der Deutsche Bauernverband befürchtet, dass die Ernten in diesem Jahr eher unter dem Durchschnitt liegen. Das sagte Generalsekretärin Sabet in der ARD. Mehr von Thomas Thonfeld.
3: Die Belastungen der Bauern seien vielfältig und teils existenzbedrohend, warnt die Generalsekretärin. Deshalb müsse der Staat mit Finanzspritzen helfen, unter anderem auch bei der Düngemittelversorgung. In anderen EU-Ländern laufe das auch so. Außerdem müsse die Politik flexibler werden und zum Beispiel Innovationen bei Züchtungen ermöglichen.
2: In den vergangenen beiden Monaten Juni und Juli hat sich Westeuropa so stark erwärmt wie noch nie. Wie aus Daten des EU-Klimadienstes Copernicus hervorgeht, betrug die Durchschnittstemperatur in der Region rund 21,6 Grad. Das sind fast 2,8 Grad mehr als der langjährige Mittelwert für den Juni. Im Ukraine-Krieg bekommt Russland ja militärische Unterstützung aus Nordkorea. Die ukrainische Staatsführung befürchtet jetzt, dass weit mehr Truppen aus Nordkorea eingesetzt werden könnten als bislang angenommen. Präsident Zelensky schrieb von bis zu 50.000 Nordkoreanern. Eine Quelle dafür nannte er jedoch nicht. Die Magie von Harry Potter hat sogar Auswirkungen auf das Stromnetz in Großbritannien. Das ist jetzt durch einen Podcast bekannt geworden. Ein Kabel, das britische Stromnetz mit Irland verbindet, sollte demnach ursprünglich durch einen walisischen Strand verlaufen. Dort jedoch befindet sich die Filmgrabstätte des Hauselfen Dobby. Wie der Projektleiter erzählt hat, wurde die Trasse nach zahlreichen Anrufen besorgter Harry Potter-Fans verlegt.
0: Dobby!
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0: Die Sonne scheint vor meinem Studiofenster, ein paar lockere Wattewolken sind zu sehen und es ist weiterhin heiß. Temperaturen aktuell von um 33 Grad in München und auch in Stuttgart. 33 Grad messen wir ebenfalls in Leipzig und in Würzburg. 31 Grad in Berlin und in Köln, 20 Grad momentan in Hamburg. An den Küsten ist es heute insgesamt eher bewölkt und hier und da auch mal ein Schauer dabei. Im Lauf des Tages kann es aber auch am südlichen Alpenrand ein bisschen schauern oder mal gewittern. Morgen am Dienstag ist es dann auch noch mal sehr heiß. Temperaturen bis 35 Grad im Südwesten, 30 Grad im Westen und 28 Grad im Nordosten. Dazu weniger Wolken, aber im Lauf des Abends dann weitere Hitzegewitter, vor allem am südlichen Alpenrand. Der Donnerstag wird dann auch noch mal heißer, 37 Grad im Südwesten und da dann fast keine Wolke am Himmel. Bei trockenem Wetter bleibt es also hochsommerlich heiß und wir bleiben am besten, soweit es möglich ist, im Schatten.
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0: Kennt ihr das, wenn ihr euch nachmittags einen Kaffee in der Arbeit machen wollt? So ging es mir gerade. Und dann sagt die Kaffeemaschine erstmal, kein Wasser mehr, der Ersatzbehälter muss geleert werden und die Bohnen müssen auch aufgefüllt werden. Tja, und dann stand ich erstmal davor. Und musste ja hier zurück ins Studio. So viel Zeit blieb mir dann nicht mehr. Ich probiere es jetzt gleich nochmal. Und der Song, den ich jetzt spiele, der hat damit gar nichts zu tun. Der liegt rein zufällig hier. Girl in Red, You Stupid Bitch bei Ego FM.

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McDermott, if you could see yourself in my eyes. Was ich letzte Woche auf Social Media gesehen habe, hat mein Herz ein bisschen hüpfen lassen, denn jetzt ist es offiziell, Anfang August, haben Giant Rooks jetzt auch angekündigt, ja, wir bringen ein neues Album raus. Ihr drittes Album wird If Heaven Exists, This Might Be It heißen und erscheint am 16. Oktober 2026, also ist noch ein bisschen hin, aber Vorfreude ist ja bekanntermaßen die schönste Freude. Und die können wir so richtig zelebrieren mit der aktuellen Single von Giant Rooks, Want It Back, bei Ego FM. 10 Minuten nach 3.

0: Giant Rooks mit Want It Back hier bei Ego FM.
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0: Ich bin gleich zurück nach einer kurzen Werbepause. Dann spreche ich unter anderem mit Autor, Musiker und Songschreiber Erik Pfeil. Er hat sich nämlich für sein Buch Azzurro mit 100 Songs durch Italien mit italienischer Musik beschäftigt.
3: Was mich darin fasziniert, ist, dass in der Musik einfach ein irrsinniger Überschwang, ein zu viel, ein Drübersein, ein too much, eine Überinformation drin ist, die in anderer Musik nicht drin ist.
0: Was ihn dazu gebracht hat, Azzurro zu schreiben, darüber sprechen wir gleich mit Erik Pfeil bei Ego FM. Außerdem hören wir gleich Musik von Outkast. Hey ja, bis gleich.
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0: Hey ja, hier bei Ego FM.
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0: Die ganze Woche geht's bei uns um Italien und ums Italo-Feeling. Und das geht natürlich auch nicht ohne Musik.
2: Azzurro, il pomeriggio è troppo azzurro, è lungo.
0: Wie diese Musik aber auch dabei hilft, das Land besser zu verstehen, das sagt zumindest Erik Pfeil. Er ist selbst Musiker, Songschreiber und Autor und hat mit Azzurro ein Buch über die italienische Musik geschrieben. Erik, was fasziniert dich denn so daran?
5: Was mich daran fasziniert, ist, dass in der Musik einfach ein irrsinniger Überschwang, ein zu viel, ein Drübersein, ein too much, eine Überinformation drin ist, die in anderer Musik nicht drin ist.
2: Lasciatemi cantare con la chitarra in mano. 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
0: Du stellst in deinem Buch Azzurro ja 100 Songs italienischer Popmusik vor und du sagst auch, die Musik erklärt auch ganz viel über das Land Italien. Wie meinst du das?
5: Weil es eben so wichtige Kunstform ist, ist sie sehr nah am Alltag der Italienerinnen und Italiener dran. Und in diesen Liedern spiegelt sich halt alles. Ne? Da spiegelt sich dieses extreme Nord-Süd-Gefälle, was du in Italien hast. Ne? Man schaue nur mal auf die Landkarte. Das ist ein Land, das sich extrem schmal von Nord nach Süd ausdehnt und wo der Norden nichts mit dem Süden zu tun haben kann. Ne? Das ist alles in so ein Land reingefercht. Politische Instabilität, wir sehen es in diesen Tagen wieder, ne? Italien schippert da gerade wieder in sehr seltsamem Fahrwasser rum und das wird für ganz Europa interessant. Ja. Und das hast du natürlich in der Musik erklärt, ne? Die auch sehr politisch ist, die nah am Alltag ist und die, weil Italien halt ursprünglich ein sehr katholisches Land ja auch ist, wie wir alle wissen, eine sehr schöne, verklausulierte, andeutungsreiche Sprache immer wählen muss in der Musik, um die Themen anzusprechen.
0: Mhm. Azzurro mit 100 Songs durch Italien, ein Buch von Erik Pfeil und das ganze Gespräch mit ihm und auch mehr zu unserer Italienwoche findet ihr natürlich auf egofm.de.
6: Neu auf Ego FM aus Kapstadt, Honeymoon mit Fall.

0: Franz Ferdinand, unsere Musiklieblinge mit Jacqueline hier bei Ego FM. Nächste Woche ist es schon soweit.
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0: Der 20. 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Ab 19.30 Uhr ist Einlass und dann geht's auch schon ganz fix los mit Digitalism aus Hamburg. 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Wir haben leider nur begrenzt Plätze im Live Evil Club. Wir würden natürlich am liebsten mit euch allen feiern. Die Gästeliste ist aber Stand jetzt erst einmal voll. Wenn ihr euch eingetragen habt, dann bekommt ihr in den nächsten Tagen noch eine Bestätigungs-E-Mail von uns. Und bis ihr die nicht bekommen habt, können wir euch leider noch nicht den Platz quasi bestätigen. Aber es kommt. Ein bisschen Geduld bitte an alle, die sich jetzt eingetragen haben ins Formular. Wir melden uns bei euch zurück und mit dieser Bestätigungs-E-Mail seid ihr dann auch dabei. Und alle anderen, die es jetzt nicht rechtzeitig geschafft haben, sich noch für einen Platz einzutragen auf der Gästeliste, seid nicht traurig. Vielleicht haben wir dann noch mal ein paar Restplätze, ziemlich sicher sogar, die ihr dann kommende Woche kurz vor der Veranstaltung auch noch mal hier bei uns im Radio gewinnen könnt. Wir freuen uns jetzt jedenfalls schon riesig auf die große Sause am 20. August mit Digitalism. Und die sind auch schon so ein bisschen hyped. Den Song, den spielen sie dann bestimmt auch. Ist ja quasi der Titeltrack vom aktuellen Album. Das heißt Optimism und der Track heißt Achtung Optimism, ne? Also warum eigentlich das Achtung? Muss man da die Leute nochmal so, hallo, hallo, Optimismus jetzt? Oder wie ist das gemeint?
3: Der Titel, wir wollten ihn irgendwie unbedingt unterbringen. Eigentlich hat er gar nichts mit dem Song selber zu tun. Aber wir hatten so Lust auf diesen Titel. Den hatten wir irgendwie im Hinterkopf die ganze Zeit. Und haben ihn dann da platziert. Der Song hieß erst, als er in der Mache war, noch anders. Und dann war es aber genau perfekt, da können wir es platzieren, das machen wir. Wir haben angefangen zu schreiben und dann haben wir den Song gefragt, was willst du eigentlich? Darum geht es überhaupt irgendwie in den Strophen und dann hat sich das eine zum anderen entwickelt. Und naja, das war Achtung Optimismus, so ein bisschen, ja, es ist auch so ein bisschen, einige Leute brauchen da manchmal auch noch so einen kleinen Anstoß, jetzt entspann dich mal oder so, jetzt leg mal alles beiseite und let's do this.
0: Let's fets. Ja, Digitalism geben uns allen dann einen kleinen Schubs auf die Tanzfläche am 20. August im Live Evil Club in München. Und zur Einstimmung hören wir sie hier jetzt schon mal. Digitalism mit Achtung, Optimism.

0: 2006 lässt grüßen Genossi mit Man Must Dance bei Ego FM.
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0: Um 3:45 an diesem Montagnachmittag. Ich gebe das Mikrofon jetzt gleich ab an Kollege Dominik. Der bringt euch Richtung Feierabend in dieser Hitze. Haltet durch, Egos. Davor hört ihr hier von mir in der Playlist noch Musik von Bibiza, Bonobo, Bon Iver und Mensch. Das hätte jetzt auch mit B anfangen müssen eigentlich, ne? Rolling Blackouts, Coastal Fever. Talking straight. Mein Name ist Gloria und wir hören uns die Tage wieder bei Ego FM. Ciao, macht's gut.
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0: Der perfekte Nachmittagstitel. Bon Iver hier bei Igor FM mit Human Like. 16 Uhr mittlerweile. Erneut ist der Ätna ausgebrochen, Europas quasi aktivster Vulkan. Der Flugverkehr auf der beliebten italienischen Ferieninsel Sizilien ist auch zeitweise eingeschränkt worden und noch immer gilt die Warnstufe rot. Die Einzelheiten dazu und alles, was sonst im Moment gerade wichtig ist, kurz zusammengefasst von der Igor FM Nachrichtenredaktion.
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2: Ich bin Moritz Einzel. Durch Ladendiebstahl entsteht dem Einzelhandel jedes Jahr ein Milliardenschaden. Die Belastung nehme seit Jahren zu und habe 2026 einen Höchstwert erreicht, heißt es in einem gemeinsamen Positionspapier vom Handelsverband Deutschland und der Gewerkschaft der Polizei. Katrin Müller berichtet.
3: Ladendiebe schlagen immer häufiger, auch im großen Stil zu. Besondere Sorge bereitet den Einzelhändlern der gewerbsmäßige oder bandenmäßige Diebstahl, bei dem der Schaden oft besonders hoch ist. Der Verband HDE und die Gewerkschaft der Polizei fordern, die Taten konsequent zu verfolgen und die Täter zu überführen und entsprechend zu bestrafen. Sie machen sich außerdem für eine offene Videoüberwachung, Schwerpunktanwaltschaften und eine bessere Ausstattung der Polizei stark.
2: Nach der Entdeckung einer Sprengstoffdrohne am Leipziger Flughafen rückt die Ausstattung von Flughäfen mit Drohnenabwehrtechnik in den Fokus.
4: Also dieser Vorfall in Leipzig muss uns jetzt nochmal aufrütteln und wir müssen schneller werden,
2: sagte Bundesverkehrsminister Bilger im ZDF. Unterdessen soll die Drohnenabwehreinheit der Bundespolizei um 300 Spezialkräfte aufgestockt werden. Übergriffe auf Beschäftigte der Deutschen Bahn nehmen weiter zu. DB Regio hat neue Zahlen für den Nah- und Regionalverkehr vorgelegt. In der ersten Jahreshälfte gab es demnach rund 990 Vorfälle, ein Plus von 14% im Vergleich zum Vorjahr. 22 Beschäftigte wurden Opfer von schwerer Körperverletzung. Die Fleischproduktion in Deutschland ist im ersten Halbjahr zurückgegangen. Besonders deutlich ist der Rückgang beim Geflügel. Das liegt mit 755 Tonnen Fleisch 3,2% unter dem Vergleichswert aus dem Vorjahreszeitraum. Als möglicher Grund für den Rückgang beim Geflügel gelten verschiedene Tierseuchen in den Beständen. Zum zweiten Mal nach 2024 wird er als bester Torjäger Europas geehrt. Bayern-Stürmer Harry Kane bekommt den goldenen Schuh. In der Wertung setzte sich Kane vor Erling Haaland und Kylian Mbappé durch. Die Verleihung ist am 19. August.
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0: Relativ sonnig war es bis jetzt in den Nachmittag rein. Jetzt Richtung Abend ziehen aber von Westen her ein paar Schauer und Gewitter heran und dabei drohen laut dem Deutschen Wetterdienst sinnflutartiger Regen, Hagel und teilweise auch Sturmböen. Das Ganze bei 29 bis 36 Grad. Aktuell noch um die 32, knapp 33 in München und Augsburg, 33 auch in Regensburg und Nürnberg, 34 in Würzburg und Stuttgart und 35 werden aus Leipzig gemeldet. Die weiteren Tage morgen am Dienstag an den Alpen noch einmal örtlich Schauer und Gewitter. Ansonsten eigentlich bis Freitag relativ viel Sonnenschein. Morgen und am Mittwoch sind es rund 30 Grad, danach wieder über 30.
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0: Schönen Nachmittag oder besser gesagt Bel Pomeriggio. War das jetzt richtig?
7: Bel Pomeriggio.
0: Bel Pomeriggio. Ihr seht, ich habe noch einiges nachzuholen, was das Italienisch angeht. Wir sind mal wieder in unserer Italienwoche unterwegs und da freue ich mich über eure persönlichen Sprach- oder Textnachrichten. Vielleicht, was ihr persönlich mit Italien verbindet. Vielleicht habt ihr auch die eine oder andere Italien-Geschichte, wie zum Beispiel hier Luca aus Stuttgart.
8: Eine italienische Redensart lautet: I parenti sono come stivale, più stretti sono, più male fanno. Übersetzt heißt das: Die Verwandtschaft kann man wie mit Stiefeln vergleichen. Je enger sie sind, desto mehr können sie wehtun.
0: Das muss ich mir merken. Luca, dankeschön. Hier sind erstmal Gotti und Kimbra zum Start in den heutigen Feierabend an diesem Montag mit Somebody That I Used to Know. Kurz nach 4 ist es mittlerweile.

0: Da habe ich euch einen kleinen Oldschool-Klassiker in die Playlist gepackt. Cypress Hill, Insane in the Brain, hier bei Ego FM an diesem heißen Montagnachmittag. Wenn eine Band wie diese hier, die Leoniden, neue Musik droppt, dann wissen alle genau, was die Stunde geschlagen hat. Meistens wird es sehr laut, es wird schweißtreibend und es gibt 100% auf die 12. Die Jungs aus Kiel, die gehören für mich ohnehin aktuell zu den absolut besten Live- und Indie-Acts im Land und mit ihrer brandneuen Single legen sie dort auch nochmal ein absolutes Brettchen oben drauf. Und das Beste daran, die Wartezeit auf neuen Stoff hat sich jetzt offenbar auch drastisch verkürzt, wie die Band uns vor kurzem mal verraten hat.
1: Wir haben so ein bisschen auch das neue Kapitel aufmachen, glaube ich, jetzt einfach gelernt. Ich glaube, wir können das jetzt viel schneller anwenden und ich bin mir ziemlich sicher, dass der Abstand zwischen Complex und Sophisticated Sad Songs, dass der größte in unserer Diskografie für die nächsten paar Jahre ist. Ich glaube, es geht jetzt wieder viel schneller.
0: Stillstand ist eben keine Option. Ganz neu bei Ego FM, hier sind die Leoniden mit Choking on Dirt.

0: ist bis heute ein absolutes Meisterwerk von LaRue. In For the Kill, gleich bei mir. 3:45 ist es.
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0: Dennis Harding bei Ego FM, The Power.
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0: Dolce Vita, Espresso-Duft in der Luft und der perfekte Soundtrack für Fernweh. Bei uns bei Ego FM läuten wir diese Woche wieder die Italien-Woche ein. Wir packen sprichwörtlich die Koffer und entführen euch musikalisch, aber auch gedanklich in den Süden. Vom verträumten Indie-Pop aus Rom über die coolsten Clubperlen aus Mailand ist alles mit dabei, aber auch thematisch ist einiges geboten und das erklärt uns Kollege Fred.
5: Selbst die US-Amerikaner auf Platz 2 kommen nur auf die Hälfte der Übernachtungen. Denn ob Kulturreise nach Rom, Florenz oder Venedig oder zum klassischen Badeurlaub in Legnano, Jesolo oder Bibione, auch dieses Jahr werden Millionen Touristen aus Deutschland in Italien erwartet.
6: Wir nehmen zweimal Pizza mit allem.
7: Warum haben wir Pizza?
6: Sie werden doch eine Pizza herbringen, wir sind ja schließlich hier in Italien.
5: Auch wenn die Welt sicherlich kleiner geworden ist und wir uns, zumindest in Europa, immer weiter annähern, sehen sich BewohnerInnen beider Länder höchst unterschiedlich. Italiener sehen in Deutschland vor allem das Land der fleißigen, effizienten, aber langweiligen, von denen man allerdings wirtschaftlich lernen könnte. Und auch wir in Deutschland sind Italien gegenüber nicht frei von Klischees und Missverständnissen.
8: Hallo, Tisch für zwei?
9: Ach, Sie sind gar kein echter Italiener? Das ist jetzt ein bisschen schade, weil dieses typisch Italienische, das mögen wir eigentlich schon sehr gerne.
10: Sie wissen schon, das mit den Händen und das laute Begrüßen von Gästen, die man nicht kennt.
9: Und diese schmierigen Komplimente an die Frauen, ich meine, deswegen geht man doch zum Italiener.
5: Wohl schon seit der Antike verläuft zwischen Römern und Germanen und eben heute zwischen Deutschen und Italienern so etwas wie eine unsichtbare Grenze, die inzwischen allerdings an manchen Punkten verschwimmt. So sehen heute die Italiener Mailand wegen seiner wirtschaftlichen Betriebsamkeit oft als die südlichste deutsche Stadt. In München hingegen glaubt man sich gerne in der nördlichsten italienischen Stadt.

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7: Das alles also in dieser Woche hier bei Ego FM und obendrauf natürlich Musik aus Italien. Hier von Andrea Laszlo De Simone mit ihrem Titel Fiore Mio.

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0: Scarlet von Holly Humberstone.
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0: Also wenn elektronische Musik nicht nur im Club funktioniert, sondern direkt unter die Haut geht und das Herz trifft, dann haben diese walisischen Brüder Tom und Ed Russell tatsächlich ihre Hände im Spiel. Nach dem gefeierten Durchbruch legen sie mit Overmono und ihrem brandneuen zweiten Album nach und das trägt einem mehr als passenden Namen. Es heißt Pure Devotion. Wir haben es zu unserem Album der Woche gekürt und Kollege Fitus hat mehr.
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3: Wir schreiben das Jahr 2126. Du hast seit Wochen keinen echten Menschen mehr gesehen, weil sich das ganze Leben in Zoom-Meetings und Streaming-Chats abspielt. Die Kaffeemaschine lässt dir gerade einen koffeinfreien Cappuccino raus, weil die KI zu hohe Koffeinwerte bei dir gemessen hat. Und die künstliche Intelligenz schraubt dir noch schnell einen perfekt auf dein Stimmungsprofil zugeschnittenen Song zum Aufstehen zusammen. Gut, ganz so schrecklich muss die Zukunft jetzt auch nicht aussehen. Aber manchmal tut es eben auch gut, nicht das ganze Leben nach Effizienzkriterien auszurichten. Wie viel Energie man aus dem chaotischen Zusammensein ziehen kann, zeigen Overmono auf ihrem zweiten Album Pure Devotion.

Eigentlich waren Ed und Tom Russell regelrechte Perfektionisten, wenn es um ihre Band Overmono geht. Für ihr Debütalbum haben sich die beiden schließlich stolze 8 Jahre Zeit gelassen. Aber auf Pure Devotion sind die Brüder deutlich spontaner unterwegs. Das Ziel war, die euphorisch-chaotische Energie ihrer Live-Konzerte auf Platte zu pressen. Die Songs sind deswegen keine schemahaften Teaser auf einen klischeehaften Drop, sondern ganz eigene Klanglabyrinthe. Manchmal subtil und im richtigen Moment dann wieder ganz groß. Natürlich machen Overmono elektronische Musik, aber Pure Devotion klingt so vielseitig, wie es eigentlich nur ganz analoge Menschen sein können.

So wird Pure Devotion zur Liebeserklärung. An durchgeschwitzte Nächte auf der Tanzfläche, spontane Freundschaften in der Kloschlange und die Neuentdeckung des Sinn des Lebens auf der Fahrt nach Hause. Alles voller Ecken, Kanten, Unschärfen und der unvergleichlichen Lebensfreude. Ein Album, chaotisch und euphorisch wie die letzte Tour,

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2: Over Mono liefern unser Album der Woche. Der Titel ist drauf: Gemlingo Over Now.

0: aus unserem Album der Woche Over Mono mit Gamlingo Over Now. Ein bisschen Soul, ein bisschen Roots und eine Stimme, die einen vom allerersten Ton komplett einhüllt. Zurücklehnen und genießen gleich mit Lian Lavas unter anderem und Green and Gold. Viertel vor fünf ist es mittlerweile.
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0: hat immerhin gestern angekündigt, dass sie gerade an neuen Sounds arbeitet. Lian Lahavas, Green and Gold, 17 Uhr mittlerweile. Der eine oder andere erinnert sich noch dran, 1996 wurde der US-Rapper Tupac durch mehrere Schüsse aus einem vorbeifahrenden Auto tödlich verletzt. Jahrzehntelang gibt es bei der Aufklärung kaum Fortschritte, doch nun soll der Fall heute vor Gericht landen. Einzelheiten dazu und alles, was sonst wichtig ist, kurz zusammengefasst aus der EgoFM Nachrichtenredaktion.
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2: Ich bin Moritz Einzel. Nach dem Fund einer Sprengstoffdrohne auf dem Flughafen Leipzig-Halle sollen Airports besser mit Drohnenabwehrtechnik ausgestattet werden. Bundesverkehrsminister Bilger hat dem ZDF gesagt, da müsse man schnell besser werden.
3: Es gibt schon lange diese Vorfälle, es gibt eine neue Dimension und es gibt eine Weiterentwicklung auch der Technik derjenigen, die angreifen. Und deswegen müssen wir auch noch schneller werden, darauf zu reagieren. Der Bundesinnenminister hatte vorhin gesprochen, dass es eine Art Wettrüsten sei und ich glaube, damit hat er es auch ganz gut getroffen.
2: Medienberichten zufolge wurde auf der Drohne vom Leipziger Flughafen eine DNA-Spur entdeckt. Sie soll im Zusammenhang stehen mit gesicherten Spuren nach dem Brandanschlag vom Juli 2024 am DHL-Logistikzentrum in Leipzig. Bundesfinanzminister Klingbeil wollte höhere Steuern von Vereinen verlangen, doch nachdem es dafür viel Kritik gab, gibt der SPD-Chef diesen Plan auf. Die entsprechende Passage soll laut Klingbeil aus dem Gesetzentwurf gestrichen werden. Er sagt, es sei ihm nicht um kleine Vereine gegangen, sondern um Wirtschaftsvereine und Verbände. Übergriffe auf Beschäftigte der Bahn häufen sich. DB Regio hat jetzt Zahlen für den Nah- und Regionalverkehr vorgelegt. Demnach gab es in der ersten Jahreshälfte 990 Vorfälle. 22 Beschäftigte wurden dabei Opfer von schwerer Körperverletzung. Die Bahn verspricht mehr Sicherheit für das Personal, zum Beispiel durch Bodycams. In Deutschland schaffen sich immer mehr Menschen privat E-Scooter an. Leihroller werden dagegen weniger genutzt. Das zeigen Daten eines Versicherungsverbandes. Letztes Jahr waren knapp 1,7 Millionen E-Scooter versichert. Das sind mehr als doppelt so viele wie noch 2022. Der Druck auf FIFA-Chef Infantino wächst weiter. Jetzt haben die europäische UEFA, der asiatische Fußballverband AFC und die CONCACAF für Nord-, Mittelamerika und die Karibik gemeinsam einen offenen Brief veröffentlicht. Darin fordern sie einen Neuanfang an der Spitze des Weltverbandes. Infantino wollte Rechte an FIFA-Turnieren an private Investoren verkaufen.
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0: Relativ sonnig war es bis jetzt in den Nachmittag rein. Jetzt Richtung Abend ziehen aber von Westen her ein paar Schauer und Gewitter heran und dabei drohen laut dem Deutschen Wetterdienst sinnflutartiger Regen, Hagel und teilweise auch Sturmböen. Das Ganze bei 29 bis 36 Grad. Aktuell noch um die 32, knapp 33 in München und Augsburg, 33 auch in Regensburg und Nürnberg, 34 in Würzburg und Stuttgart und 35 werden aus Leipzig gemeldet. Die weiteren Tage morgen am Dienstag an den Alpen noch einmal örtlich Schauer und Gewitter. Ansonsten eigentlich bis Freitag relativ viel Sonnenschein. Morgen und am Mittwoch sind es rund 30 Grad, danach wieder über 30.
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0: Buon tardo pomeriggio. Na?
6: Buon tardo pomeriggio.
0: War doch nah dran. Buon tardo pomeriggio.
6: Buon tardo pomeriggio.
0: Ja, ich werde nur ein bisschen üben, aber damit herzlich willkommen in unserer Italienwoche. Es ist mal wieder soweit. Bei uns dreht sich nicht nur musikalisch, sondern auch thematisch in dieser Woche alles um unsere wunderbaren Nachbarn. Und ich persönlich freue mich über eure Text- oder Sprachnachrichten per WhatsApp. Vielleicht eure persönliche Geschichte, die ihr mit Italien verbindet. Und da kam das von Liz gerade rein.
7: Ciao, Egoletti. Ich probiere das jetzt mal mit den italienischen Zungenbrechern. Also, Momento. Un pezzo di pizza c'è puzza nel pozzo del pazzo di pizza. Keine Ahnung, was das heißt, aber ich übersetze es mal ganz frei. Eure Sendung ist so köstlich wie ein Stück Pizza. Liebe Grüße, Liz.
0: Liz, vielen Dank. Ich werde ein bisschen üben, ich werde ein bisschen brauchen dafür, aber ich kriege das sicherlich bis Ende der Woche hin. So, Richtung Feierabend für heute mit Death Cup for Cutie, Meet Me on the Equinox. Kurz nach 5 ist es.

0: Bambina, Vampire Weekend hier bei Igor Fam an diesem montagspäten Nachmittag. Wenn der Godfather des Electro Swing neue Musik raushaut, dann wissen wir sofort, da gibt es was zu hören. Parovsila hat ja mit seinem Sound so ein bisschen die Brücke zwischen den goldenen 20ern und dem modernen Dancefloor geschlagen, wie kein zweiter. Und jetzt legt er mit seinem brandneuen Titel nach und da zeigt er wieder einmal, dass er stilistisch absolut unberechenbar und vor allem kompromisslos bleibt. Warum das so ist und warum er als Künstler gar nicht erst versucht, es allen recht zu machen, das hat er uns hier mal im Interview verraten.
1: Ich denke, wenn du als Künstler irgendwann mal anfängst nachzudenken, wie kann ich es machen, um den Leuten das recht machen zu können, dann ist es over. Und letztendlich kannst du nur authentisch bleiben und dich selbst fühlen und dann das zu machen, was dir gefällt. Natürlich, du hast Einflüsse von außen. Warum gefällt uns was? Weil, keine Ahnung. Aber trotz allem, du hast schon recht. Also ich denke, wenn ich jetzt strictly Electro Swing durchgezogen hätte und nie was anderes, dann wäre auch das andere gekommen. So, das macht immer das Gleiche. Ja. Aber Kritik ist gut.
0: Wie Rechte hat, oder? Ecken, Kanten, Authentizität schlagen eben jeden glatt gebügelten Mainstream. Hier ist er mit seiner neuen Single. Hier ist Parovsila bei Igor Fam mit The Man Without Reflection.
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0: New Shoes, heute unter anderem gleich. Viertel nach fünf ist es.
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0: Shoes. Paolo Nutini mit New Shoes hier bei Ego FM. Und Dominik Kollmann, der hat auch ein bisschen mitgemacht.
1: Apropos, wussten Sie schon, Herr Kollmann?
2: Schon nicht so blöd.
0: Meine liebe Kollegin Frau Hoffmann ist zwar gerade im wohlverdienten Urlaub, aber passend zu unserer großen Ego FM Italien-Woche hat sie sich natürlich nicht nehmen lassen, uns ein paar kuriose Fakten auszugraben im Vorfeld, die man garantiert nirgendwo anders braucht, aber bei jeder Dinnerparty gewaltig Eindruck schinden kann. Schnappt euch den Espresso, lehnt euch zurück. Das erste unnütze Wissen zu unserem Nachbarland Nummer Uno für diese Woche.
3: Wusstet ihr, dass die Italiener ganz lustige Bräuche haben? Obwohl, sie sind teilweise schon echt seltsam. Während wir nur in komischen Kleidern und Lederhosen an einer Wurst lutschen, tun die Dinge, da fällt einem echt nichts mehr ein. Keine Rücksicht auf Verluste, bis an die Zähne bewaffnet, jeder gegen jeden und das jedes Jahr aufs Neue. Eine Schlacht, die einzigartig ist, weil sie eine Schlacht der Orangen ist. Die Schlacht der Orangen von Ivrea. Das ist eine Stadt im Piemont und die hat einfach eine der merkwürdigsten und jüngsten Traditionen in Italien. Aber hat eine sehr alte Geschichte. Also, damals im Mittelalter, da wurden an Karneval von der Elite, nicht Orangen, aber Bohnen von den Balkonen auf das Volk geworfen, um ihnen ganz gnädigerweise Nahrung zu spenden. Das Volk fühlte sich davon aber hart beleidigt und anstatt des Mittelfingers zeigten die Menschen, wie gut sie zurückwerfen konnten. Später wurden aus den Bohnen Hülsen und Feldfrüchte, bis man irgendwann bei Orangen angekommen war. Und so wird noch bis heute von Faschingssonntag bis Dienstag jeden Tag gekämpft. Heutzutage werden aber die Orangen von Pferdegespännen herab und von den Menschen wieder zurückgeworfen.
0: Sind wir wieder ein kleines bisschen schlauer. Danke Ihnen, Frau Hoffmann, und Grüße in den Urlaub.
1: Apropos, wussten Sie schon, Herr Kollmann?
0: So, wenn wir schon über Italien sprechen, dann müssen wir natürlich auch Musik aus Italien spielen. Und das tun wir diese Woche auch immer wieder mal, zum Beispiel jetzt mit Marco Castello und Torpi.

0: RSI mit Hollywood hier bei Ego FM und von Hollywood geht's jetzt wieder ins Bella Italia.
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0: Und passend zu unserer großen Italienwoche gibt es in dieser Woche auch wieder das ultimative Ratespiel für alle, die glauben, sie kennen die Geschichte Italiens auswendig. Ja, wir spielen mal wieder eine Runde, welcher Italiener bin ich? Holt also die grauen Zellen aus dem Feierabendmodus, spitzt die Lauscherchen und hört mal ganz genau hin. Mit ein bisschen Glück und dem richtigen Riecher errät man es vielleicht sofort. Wer oder was wird hier gesucht?
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5: Seinen vielleicht berühmtesten Auftritt hat dieser Italiener nicht in seinem Heimatland, sondern in der angeblich nördlichsten Stadt Italiens. Dort arbeitet er nämlich zwischen 1994 und 98 mit einem Jahr Unterbrechung. Auch danach kommt er ordentlich rum, aber erstmal zurück zu den Anfängen. Fast 50 Jahre vorher, im Jahr 1939, wird er in der Nähe von Mailand geboren und bleibt auch dort. Mit 14 Jahren kommt er als Jugendfußballer zur AC Mailand und bleibt dort fast 18 Jahre lang, macht sogar ein paar Länderspiele. 1972 ist die aktive Spielerkarriere vorbei und der Mann wird Trainer. Warum auch nicht?
3: Ein Trainer ist ein Idiot.
5: Los geht's natürlich in Mailand, wo er erst als Jugend- und dann als Chefcoach arbeitet. Turin, nochmal Mailand, allerdings beim Stadtrivalen Inter. München, Florenz, Lissabon, Stuttgart sind weitere Stationen. Und auch als Nationaltrainer beschränkt er sich nicht nur auf Italien. Auch in Irland wird er zur Legende und fast überall wird er Landesmeister oder holt einen europäischen Titel. Wer kann, der kann.
3: Wer kann machen, machen. Wer kann nicht machen, sprechen. Wer kann nicht sprechen, schreiben.
5: Okay, ich spreche mal weiter. Bekannt sind vor allem seine Gefühlsausbrüche auf Pressekonferenzen. Egal, ob er sich über Spieler oder Journalisten aufregt. Ob ihn sein letzter Job als Trainer des Vatikan ruhiger gemacht hat? Vielleicht. Ob laut oder leise, er ist einer der prägenden Charaktere des italienischen Fußballs. Sein Name Giovanni Trapattoni.
3: Ich habe fertig.
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0: Welcher Italiener wird hier gesucht? Ich gebe euch ein paar Minütchen Zeit. Wenn ihr die Antwort wisst, dann gerne eine WhatsApp-Text oder Sprachnachricht hier zu mir ins Studio. 089 360 550 und die 460.

0: So, jetzt gibt's die kleine Auflösung zu unserem Quiz. Welcher Italiener bin ich? Und es war natürlich, und ich bin mir ganz sicher, ihr habt das alle erraten, zum Beispiel Sabrina aus Stuttgart und Thomas aus Regensburg wussten es war Giovanni Trapattoni. Und mit dieser Weisheit starten wir jetzt langsam rein in diesen Montagabend mit viel Musik, die alles ändert. Zum Beispiel die neue Single von My Ugly Clementine. Mit This Is Nice hört er sie gleich. Viertel vor sechs ist es.
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0: Adam Green, Emily hier bei EGOFM, 18 Uhr. Viele Teile Europas litten zuletzt unter Hitzewellen, Trockenheit und Waldbränden. Jetzt zeigen neue Daten, in Westeuropa waren die beiden vergangenen Monate so heiß wie noch nie. Auch in den Weltmeeren wurden Höchstwerte gemessen. Die Einzelheiten dazu und alles, was sonst gerade wichtig ist, jetzt wieder zusammengefasst aus unserer Nachrichtenredaktion.
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2: Ich bin Moritz Einzel. Der Westen von Kolumbien ist von einem schweren Erdbeben erschüttert worden. Nach Behördenangaben hatte es eine Stärke von 7,4. Mindestens 20 Menschen seien ums Leben gekommen, hieß es. In sozialen Medien verbreiten sich Bilder von zerstörten und stark beschädigten Gebäuden. Die Lage ist noch unübersichtlich. Übergriffe gegen Mitarbeiter der Deutschen Bahn im Regionalverkehr haben zugenommen. In der ersten Hälfte dieses Jahres kam es zu rund 990 Vorfällen, 14% mehr im Vergleich zum Vorjahreszeitraum, sagt der Konzern. Mehr von Claudia Wächter.
3: Immer wieder bekommen sie den Frust von Reisenden ab. Zugpersonal wird geschubst, bespuckt, angerempelt. Hunderte solcher Vorfälle gab es schon in diesem Jahr und rund 2 Dutzend Fälle von schwerer Körperverletzung. Vor einigen Monaten starb ein Zugbegleiter nach einer ganz normalen Ticketkontrolle. Für mehr Schutz und auch eine bessere Strafverfolgung sollen nun Bodycams mit Tonaufzeichnungen sorgen. Ein erster Test, der startet im Herbst.
2: Die Einheit der Bundespolizei zur Drohnenabwehr wird personell aufgestockt. Laut Bundesinnenministerium wird die Zahl der Einsatzkräfte auf 300 erhöht. Zudem werden 4 neue Standorte eingerichtet, damit die Beamten schneller vor Ort sein können. Die Bundesregierung reagiert damit auf den Fund einer Sprengstoffdrohne am Flughafen Leipzig-Halle. Gedenkstätten, in denen die Zeit des Nationalsozialismus und der SED-Diktatur aufgearbeitet werden, sollen mehr Geld erhalten. Kulturstaatsminister Weimar sprach von zusätzlichen 10 Millionen Euro. Die Begründung: in einer Zeit, in der Desinformation und Geschichtsverfälschung zunehmen, brauche es starke Erinnerungsorte. Harry Potter-Fans haben erreicht, dass ein rund 500 Millionen Euro teures Stromkabel zwischen Großbritannien und Irland nicht durch das Filmgrab des Hauselfen Dobby führt. Das hat der Projektleiter in einem Podcast erzählt. Das Kabel sollte direkt durch den Strandbereich in Wales führen, wo Potter-Fans seit Jahren zum Grab der Fantasiefigur pilgern.
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0: So, jetzt am Abend bis in die erste Nachthälfte sind im Süden noch einzelne Schauer und Gewitter unterwegs. Ansonsten klart es auf. Bei Tiefstemperaturen heute Nacht zwischen 20 und 12 Grad. Nördlich des Mains geht's runter bis zu 10 Grad. Morgen dann am Dienstag viel Sonnenschein. An den Alpen sind noch ein paar Schauer und Gewitter unterwegs. Das Ganze bei Höchstwerten von 24 bis 32 Grad. Von Mittwoch bis Samstag geht's dann mit wirklich heißem Hochsommerwetter weiter. Nachmittagswerte liegen zunächst über 30 Grad. Ab Freitag dann wieder über 35 Grad und spätestens am Sonntag nimmt dann das Schauer- und Gewitterrisiko wieder zu.
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0: Schönen Abend zusammen oder besser gesagt Buena Serata. Das muss es aber teilweise schon richtig gewesen sein, oder? Hören wir mal.
6: Buona Serata.
0: Ah, Buena Serata.
6: Buona Serata.
0: Buona Serata.
6: Buona Serata.
0: Ich muss noch ein bisschen üben. Ihr könnt es vielleicht oder habt vielleicht einige Anekdoten zu unserer aktuellen Themenwoche Italien oder könnt mir vielleicht sagen, was ihr mit Dolce Vita verbindet. Zum Beispiel Mario.
7: Dolce Vita fängt für mich in dem Garten von meinen italienischen Schwiegereltern in Spee an, wenn wir dort mit Pizza und Bier verköstigt werden.
0: Sehr gut, man muss also gar nicht unbedingt nach Italien fahren dafür. Eure Geschichten zu Italien, was ihr mit diesem Land verbindet, gerne per WhatsApp, Text oder Sprachnachricht zu mir im Studio 089 360 550 und die 460. Durch diesen Montagabend jetzt mit Mike Snow, es ist kurz nach

Allergies an diesem Montagabend mit Felony hier bei Ego FM. Wenn der Tag sich langsam dem Ende hin neigt und man so ein bisschen das Gefühl hat, dass der Kopf voll lauter Eindrücken des Tages fast schon platzt, dann braucht es manchmal einfach schönen, kompromisslosen, hohen Gitarrensound, der alles wegbläst. Und genau den kriegen wir jetzt von den Berlinern, den Post-Clients. Die sind mit ihrer brandneuen Single zurück, in der sie mal wieder zeigen, wie man dieses Gefühl von Entfremdung und purem Kontrollverlust in eine derart treibende Hymne verpackt. Ganz neu bei Ego FM aus Berlin, hier sind die Post-Clients mit Kakihana.

0: schönen Montagabend mit Igor Femm. Und in unserer Italienwoche möchte ich von euch gleich mal wissen, was ihr eigentlich persönlich so mit Dolce Vita verbindet. Eure Antworten hört ihr gleich bei mir. Davor Musik, die alles ändert von Mac Miller und von Ecstasy. And I just need a shoulder. Shoulders hören wir da unter anderem gleich. 17:45 ist es.
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0: Shoulders von Ecstasy.
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0: Wenn ich an Italien denke, dann ist das für mich sofort pure Magie, kann ich euch sagen. Ich habe direkt diesen unverwechselbaren, wunderbaren Geruch von Pinienbäumen in der Nase. Ich habe den warmen Wind auf der Haut und dazu unglaublich gutes Essen und diese absolut unerschütterliche Urlaubsstimmung, die den Alltag sofort ganz weit wegspült. Deutsche Vita, also das süße Leben, wie man sagt. Aber was bedeutet dieser Begriff eigentlich für euch da draußen? Ist es vielleicht der erste Espresso am Morgen auf der Piazza oder der Roadtrip im Cabrio an der Küste entlang oder einfach das entspannte Nichtstun? Eure Antworten gerne hier zu mir ins Studio per WhatsApp-Sprachnachricht oder auch Textnachricht und das kam bisher rein.
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6: Es ist einfach allein, wenn man, mein Feeling ist, wenn man Richtung Gardasee fährt dann weiter. Der Gardasee ist einfach dieses erste italienische Dolce Vita-Gefühl, den Cappuccino. Es ist dieses ganze Feeling vom Wasser, von den Düften, Zitronen, Limonen, egal was. Das ist für mich schon das italienische Feeling.
0: Sehr schön. Und was ist euer persönliches Dolce Vita? Gerne per WhatsApp, Text oder Sprachnachricht. Jetzt sind wir im Studio 089 360 550 460. Wir begeben uns gleich hier bei mir in einen kleinen Italienisch-Kurs. Davor haben wir die neue Single der Queens of the Stone Age, Easy Street.

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0: Wenn man sich so gedanklich gerade in Bella Italia rumtreibt, so wie wir es gerade in dieser Woche hier tun, zwischen Espresso-Tassen und Pinienbäumen, dann merkt man relativ schnell, mit Ciao und Grazie kommt man zwar ein Stückchen weiter, aber für das echte deutsche Vita schadet ein bisschen Sprachgefühl absolut nicht. Passend zu unserer Themenwoche machen wir euch deshalb in diesen Tagen auch ein bisschen fit für den nächsten Urlaub. Ganz egal, ob ihr im Restaurant ganz souverän den perfekten Wein bestellen wollt oder ganz charmant nach dem Weg fragen möchtet. In unserem Ego FM Italienisch-Kurs lernt ihr tatsächlich so einiges in diesen Tagen. Und da starten wir direkt mal mit dieser Lektion hier für heute.
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6: Lezione 3.
1: Chi non beve in compagnia. È un ladro o una spia.
6: Zu Deutsch, wer in Gesellschaft nicht trinkt, ist entweder ein Dieb oder ein Spion. Diesem Sprichwort zufolge haben Menschen, die es vermeiden, mit anderen zu trinken, Angst, versehentlich ihre Geheimnisse preiszugeben. Ganz nach der Regel, Betrunkene sagen immer die Wahrheit. Denn wer kennt es nicht, wenn man nach dem ein oder anderen Gläschen Labrusco zu viel versehentlich über den verübten Kronjuwelenraub oder dem Job im Geheimdienst plaudert?
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0: So, ich gehe gleich mal üben. Derweil hören wir italienische Musik aus Bella Italia und einen der ganz großen Hits von Adriano Celentano an diesem Montagabend.

Schönen Montagabend, hier ist Igor Fan mit Waterbaby. Back and Call. Viertel vor sieben mittlerweile. Viel Musik, die alles ändert, wartet gleich auf euch, unter anderem die Beatsteaks. Die Good Neighbors sind mit dabei, mit ihrer neuesten Single Superstar. Robin werden wir hören mit Dancing on My Own. Und der hier von The Cure.

0: Just Like Heaven, gleich in voller Länge. 7:15 mittlerweile.
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0: Cure, Just Like Heaven, hier bei Ego FM. Damals 19 Uhr mittlerweile. Erneut ist der Ätna ausgebrochen. Das ist Europas aktivster Vulkan. Der Flugverkehr auf der beliebten italienischen Ferieninsel Sizilien wurde zeitweise komplett eingeschränkt und noch immer gilt die Warnstufe Rot. Was sonst gerade wichtig ist aus Deutschland und dem Rest der Welt, das fasst kurz unsere Ego FM Nachrichtenredaktion zusammen.
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2: Ich bin Helen Martin. Die Bevölkerung in Deutschland ist vor allem eins: alt. Nur jede 10. Person, die in Deutschland lebt, ist zwischen 15 und 24 Jahre alt. In Ostdeutschland sind es sogar noch weniger, wie das Statistische Bundesamt mitgeteilt hat. Tine Klimach berichtet.
3: Die meisten jungen Menschen gibt es in Bremen und Hamburg mit etwa 11%. Dahinter liegen Baden-Württemberg, Hessen und Berlin. Es ist insgesamt ein historisch niedriges Niveau, das seit Anfang der 2020er Jahre besteht. Ohne Eingewanderte und ihre Nachkommen wäre der Anteil junger Menschen an der Gesamtbevölkerung noch kleiner.
2: Der Deutsche Bauernverband macht Druck auf die Bundesregierung. Wegen Trockenheit, Hitzewellen und schlechten Ernten bräuchte es schnellere Hilfen für die Landwirtschaft, heißt es. Generalsekretärin Sabet hat in der ARD Maßnahmen gefordert, damit die Betriebe sich an den Klimawandel anpassen könnten. Trotz Zusagen im Koalitionsvertrag sei bisher nichts passiert, so ihr Vorwurf. Das Messer trifft den Kern, rutscht ab und bohrt sich in die Handfläche. Beim Zubereiten von Avocados verletzen sich immer mehr Menschen so schwer, dass sie in die Notaufnahme müssen. Das zeigt eine Auswertung der Uniklinik Schleswig-Holstein. Die Zahl der Fälle ist seit 2020 demnach von 8 auf 21 Fälle letztes Jahr gestiegen. Der Druck auf FIFA-Chef Infantino wächst weiter. Jetzt haben mehrere Verbände, darunter auch die europäische UEFA, einen offenen Brief veröffentlicht. Sie fordern darin einen Neuanfang an der Spitze des Weltverbandes. Infantino wollte Rechte an FIFA-Turnieren an private Investoren verkaufen. Nach riesiger Empörung musste Infantino sein Vorhaben wieder begraben.
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0: So, jetzt am Abend bis in die erste Nachthälfte sind im Süden noch einzelne Schauer und Gewitter unterwegs. Ansonsten klart es auf. Bei Tiefstemperaturen heute Nacht zwischen 20 und 12 Grad. Nördlich des Mains geht es runter bis zu 10 Grad. Morgen dann am Dienstag viel Sonnenschein. An den Alpen sind noch ein paar Schauer und Gewitter unterwegs. Das Ganze bei Höchstwerten von 24 bis 32 Grad. Von Mittwoch bis Samstag geht es dann mit wirklich heißem Hochsommerwetter weiter. Nachmittagswerte liegen zunächst über 30 Grad. Ab Freitag dann wieder über 35 Grad und spätestens am Sonntag nimmt dann das Schauer- und Gewitterrisiko wieder zu.
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0: Schönen Montagabend oder genauer gesagt, buonasera.
7: Buonasera.
0: Wieder fast. Buona sera.
7: Buona sera.
0: Buona sera.
7: Buona sera.
0: Ich krieg das noch hin, ganz versprochen, bis spätestens Ende der Woche haben wir das im Kasten in unserer Italienwoche hier bei Ego FM. Und die Frage an euch, was verbindet ihr persönlich mit Italien oder mit Dolce Vita? Gerne eine WhatsApp-Text oder Sprachnachricht. Hier zu mir im Studio 089 360 550 und die 460. Durch diesen Abend mit Portugal The Man. Feel it still.
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0: Urban Cone mit Urban Photograph hier bei Ego FM. Es gibt Künstlerinnen, deren Songs sich wie ein ganz vertrautes Tagebuch anfühlen, das man direkt aus dem Herzen geschrieben bekommt. Phoebe Bridgers ist so ein absolutes Phänomen. Mit ihrer Melancholie und dieser unglaublichen Tiefe in ihren Texten, ja, hat sie eine ganze Generation mittlerweile an Indie-Songwriterinnen maßgeblich geprägt. Mittlerweile wird sie von Namen wie Billie Eilish oder Claro ganz selbstverständlich als riesiger Einfluss genannt. Und auf die Frage, wie sich das eigentlich anfühlt, plötzlich selbst als das große Idol für die nächste Generation zu sein, hat sie uns im Interview diese Antwort gegeben.
1: Makes me feel awesome. I'm like a huge, huge Billie Eilish fan and a huge Claro fan. I actually was just talking, I've DM'd Billie because she posted Smoke Signals, and I was like, dude, no way. Like, she has that song on her record that's, like, I think the coolest production ever, and I really like the writing. And I was like, yo, dude, this is on my, like, production inspiration list, too. Like, and she was like, no way, what? I just feel like it's just so innovative. And Claro, too, it's like, you know, she made most of her songs on her laptop in her house. And she got famous. So I think that's awesome. You know, I record in like a big studio and I still love doing that. I like going to work, but I think like bedroom music is awesome.
0: Wie schön und wie geerdet ist das, bitteschön. Sie macht einfach weiter ihr Ding. Und wie gut das klingt, das hören wir jetzt mit ihrer brandneuen Single Lost Boys. Ganz neu bei uns, hier ist Phoebe Bridgers. Oh.

0: Declan McKenna hier bei Ego FM an diesem Montagabend mit The Kids Don't Wanna Come Home. Das wollten mein Bruder und ich damals auch nie, vor allem wenn es am Abend Spinat aus der Dose gab. Better Off gibt's gleich bei mir mit Dussmann.
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0: Viel besser als Spinat. Viertel nach sieben mittlerweile.
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0: Schönen Montagabend mit Ego FM und Betteroff Dussmann.
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0: Dolce Vita, Espresso-Duft in der Luft und der perfekte Soundtrack für Fernweh. Bei uns bei Ego FM läuten wir diese Woche wieder die Italien-Woche ein. Wir packen sprichwörtlich die Koffer und entführen euch musikalisch, aber auch gedanklich in den Süden. Vom verträumten Indie-Pop aus Rom über die coolsten Clubperlen aus Mailand ist alles mit dabei. Aber auch thematisch ist einiges geboten und das erklärt uns Kollege Fred.
5: Selbst die US-Amerikaner auf Platz 2 kommen nur auf die Hälfte der Übernachtungen. Denn ob Kulturreise nach Rom, Florenz oder Venedig oder zum klassischen Badeurlaub in Legnano, Jesolo oder Bibione, auch dieses Jahr werden Millionen Touristen aus Deutschland in Italien erwartet.
6: Wir nehmen zweimal Pizza mit allem.
7: Warum haben wir Pizza?
6: Sie werden doch eine Pizza herbringen. Wir sind ja schließlich hier in Italien.
5: Auch wenn die Welt sicherlich kleiner geworden ist und wir uns, zumindest in Europa, immer weiter annähern, sehen sich BewohnerInnen beider Länder höchst unterschiedlich. Italiener sehen in Deutschland vor allem das Land der fleißigen, effizienten, aber langweiligen, von denen man allerdings wirtschaftlich lernen könnte. Und auch wir in Deutschland sind Italien gegenüber nicht frei von Klischees und Missverständnissen.
8: Hallo, Tisch für zwei?
9: Ach, Sie sind gar kein echter Italiener? Das ist jetzt ein bisschen schade, weil dieses typisch Italienische, das mögen wir eigentlich schon sehr gerne.
10: Sie wissen schon, das mit den Händen und das laute Begrüßen von Gästen, die man nicht kennt.
9: Und diese schmierigen Komplimente an die Frauen, ich meine, deswegen geht man doch zum Italiener.
5: Wohl schon seit der Antike verläuft zwischen Römern und Germanen und eben heute zwischen Deutschen und Italienern so etwas wie eine unsichtbare Grenze, die inzwischen allerdings an manchen Punkten verschwimmt. So sehen heute die Italiener Mailand wegen seiner wirtschaftlichen Betriebsamkeit oft als die südlichste deutsche Stadt. In München hingegen glaubt man sich gerne in der nördlichsten italienischen Stadt.
11: La

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0: Schönen Feierabend mit Grand Paris und Room for You hier bei Ego FM.
1: 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Ich hatte also zwei, drei Platten im Metropol. Die Leute sind da hingepilgert, weil sie wussten, ich werde die Platte wieder spielen.
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0: Manchmal stolpert man über Songs an den unwahrscheinlichsten Orten. Ich habe diesen Titel hier, den wir gleich zu hören bekommen, das allererste Mal, kann ich mich noch total gut erinnern, in einer völlig überfüllten, stickigen Studenten-WG gehört, wo jemand nachts quasi um drei meinte, die Anlage sprengen zu müssen. Und seitdem klebt dieser Titel einfach in meinem Gedächtnis fest. Pure Energie kommt aus dem Jahre 2000. Im September 2000 wurde er veröffentlicht. Für den Ohrwurm-Charakter bediente sich Wyclef Jean, der hier unter anderem auch gleich für zuständig ist, an einem echten Pop-Rock-Klassiker. Und zwar samplete er Elemente aus What I Am von Eddie Brickell heraus. Das hört man auch gleich. Und diese Kollision, die wir gleich zu hören bekommen, zwischen Wyclef Jean und Mary G. Blige, also quasi aus Hip-Hop, R&B und Dramatik, kam in der Welt so extrem gut an damals. Der Titel wurde bei den Grammy Awards 2001 in der Kategorie Best R&B Performance nominiert und feierte damals vor allem in Skandinavien riesige Charterfolge, unter anderem Platz 1 in Norwegen und Schweden. Aus der kollmannischen Plattenkiste hier sind Mary G. Blige und Wyclef Jean. 9/11.
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0: Say a Prayer for Me. Und damit einen schönen Montagabend euch zusammen. Das war's von mir. Hier ab 20 Uhr geht's gleich weiter mit viel Musik, die alles ändert. Da sind unter anderem dieses Geschwisterpärchen hier mit am Start. So klingt sie, die neue Single von Agnes und Julia Stone, Monroe. Wir hören uns, wenn ihr möchtet, morgen Nachmittag wieder ab 16 Uhr. Habt einen schönen Abend. Servus.
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1: Ich bin Helen Martin. Der Deutsche Gewerkschaftsbund wirft Arbeitgebern massenhaft Mindestlohnbetrug vor. Durch Tricks bei der Bezahlung seien Beschäftigten, Sozialkassen und dem Staat zwischen 2015 und 2024 bis zu 64 Milliarden Euro entgangen. Allein 35 Milliarden davon hätten eigentlich Arbeitnehmern zugestanden. Betroffen sind laut dem DGB jährlich rund 2 Millionen Menschen. Der Arbeitgeberverband BDA räumt ein, Verstöße müssten konsequent verfolgt werden. Ein schweres Erdbeben hat Kolumbien erschüttert. Nach Angaben der Behörden ist die Zahl der Todesopfer mittlerweile auf mehr als 50 angestiegen. Zahlreiche Gebäude sind eingestürzt, Anwohner wurden verletzt, sind teilweise unter Trümmern eingeschlossen. Das Epizentrum des Bebens lag im Westen des Landes, es hatte eine Stärke von 7,4. Immer mehr Kinder bekommen die Diagnose ADHS. Laut der Krankenkasse DRK waren es im letzten Jahr rund 200.000 junge Menschen, bei denen die Aufmerksamkeitsdefizit- oder Hyperaktivitätsstörung erstmals festgestellt wurde. Das sind 16% mehr als 2024. Jungen sind doppelt so oft betroffen wie Mädchen. Durch Ladendiebstahl entsteht im Einzelhandel jedes Jahr ein Schaden von 3 Milliarden Euro. Das ist ein neuer Höchstwert. Der Deutsche Handelsverband und die Polizeigewerkschaft fordern konsequentere Maßnahmen. Katrin Müller berichtet.
2: Ladendiebe schlagen immer häufiger, auch im großen Stil zu. Besondere Sorge bereitet den Einzelhändlern der gewerbsmäßige oder bandenmäßige Diebstahl, bei dem der Schaden oft besonders hoch ist. Der Verband HDE und die Gewerkschaft der Polizei fordern, die Taten konsequent zu verfolgen und die Täter zu überführen und entsprechend zu bestrafen. Sie machen sich außerdem für eine offene Videoüberwachung, Schwerpunktanwaltschaften und eine bessere Ausstattung der Polizei stark.
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1: Ich bin Helen Martin. Im Regionalverkehr der Deutschen Bahn gibt es immer mehr Gewalt gegen Zugbegleiterinnen und Zugbegleiter. In den ersten 6 Monaten des Jahres kam es zu fast 1000 Vorfällen. Das sind 14% mehr als im Vorjahreszeitraum, so die DB Regio. Claudia Wächter kennt die Details.
2: Zugpersonal wird geschubst, bespuckt, angerempelt. Hunderte solcher Vorfälle gab es schon in diesem Jahr und rund 2 Dutzend Fälle von schwerer Körperverletzung. Vor einigen Monaten starb ein Zugbegleiter nach einer ganz normalen Ticketkontrolle. Für mehr Schutz und auch eine bessere Strafverfolgung sollen nun Bodycams mit Tonaufzeichnungen sorgen. Ein erster Test, der startet im Herbst.
1: Finanzminister Klingbeil wollte von Vereinen höhere Steuern verlangen. Nach heftiger Kritik lässt er diese Pläne aber wieder fallen. Klingbeil betont, es sei ihm nie um kleine Sport- oder Musikvereine gegangen, sondern um Wirtschaftsverbände. Bei der Einkommensteuerreform hält er dagegen an seinen Plänen fest. Die versprochene Entlastung von 10 Milliarden Euro werde 2028 wie vereinbart umgesetzt. Die Einheit der Bundespolizei zur Drohnenabwehr wird personell aufgestockt. Laut dem Bundesinnenministerium wird die Zahl der Einsatzkräfte auf 300 erhöht. Zudem werden 4 neue Standorte eingerichtet, damit die Beamten schneller vor Ort sein können. Die Bundesregierung reagiert damit auf den Fund einer Sprengstoffdrohne am Flughafen Leipzig-Halle. Russlands oberstes Gericht hat die liberale Oppositionspartei Jabloko von der Parlamentswahl im September ausgeschlossen. Die offizielle Begründung: Die Partei habe mehrmals gegen die russische Wahlgesetzgebung verstoßen. Geklagt hatte eine kremltreue Partei. Jabloko positioniert sich klar gegen den russischen Angriffskrieg in der Ukraine. Vor Gericht hatten hunderte Unterstützer für die Partei demonstriert.
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1: Ich bin Stefan Schütz. Im Regionalverkehr der Deutschen Bahn häufen sich die Übergriffe auf Zugbegleiterinnen und Zugbegleiter. Die DB Regio hat jetzt entsprechende Zahlen vorgelegt. Demnach gab es in der ersten Jahreshälfte 990 Vorfälle. 22 Beschäftigte wurden dabei Opfer von schwerer Körperverletzung. In anderen Fällen wurden sie beispielsweise bespuckt oder geschubst. Die Bahn verspricht mehr Sicherheit für das Personal, zum Beispiel durch Bodycams. Die Zahl der Toten bei dem schweren Erdbeben in Kolumbien steigt weiter. Laut den Behörden gibt es inzwischen mehr als 100 Opfer. Das Beben hatte eine Stärke von 7,4. Tine Klimach berichtet.
2: Das Erdbeben ereignete sich im Westen des Landes. Nahe der Stadt Medellin lag das Epizentrum in einer Tiefe von rund 100 Kilometern, wie der Geologische Dienst mitteilte. Das Beben war aber auch in vielen anderen Städten zu spüren. Videos in den sozialen Netzwerken zeigten zerstörte Gebäude und Menschen, die vor Panik auf die Straße liefen. Auch mehrere Flughäfen waren betroffen. Viele Nachbarländer haben ihre Hilfe angeboten.
1: Gedenkstätten, in denen die Zeit des Nationalsozialismus und der SED-Diktatur aufgearbeitet werden, sollen mehr Geld erhalten. Kulturstaatsminister Weimar sprach von zusätzlichen 10 Millionen Euro. Die Begründung: in einer Zeit, in der Desinformation und Geschichtsverfälschung zunehmen, brauche es starke Erinnerungsorte. Das Geld soll auch genutzt werden, um die Gedenkstätten sowie die Beschäftigten besser zu schützen. Die Magie von Harry Potter hat Auswirkungen auf das Stromnetz in Großbritannien. Das ist jetzt durch einen Podcast bekannt geworden. Ein Kabel, das das britische Stromnetz mit Irland verbindet, sollte demnach ursprünglich durch einen walisischen Strand verlaufen. Dort jedoch befindet sich die Filmgrabstätte des Hauselfen Dobby. Wie der Projektleiter erzählt hat, wurde die Trasse nach zahlreichen Anrufen besorgter Harry Potter-Fans verlegt.
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1: Ich bin Stefan Schütz. Passagiere der Lufthansa müssen vorerst keine weiteren Streiks der Piloten fürchten. Die Gewerkschaft Vereinigung Cockpit hat ihren Mitgliedern mitgeteilt, dass man sich mit dem Unternehmen auf ein umfassendes Schlichtungsverfahren geeinigt hat. Es geht dabei um offene Tariffragen in den Flugbetrieben Lufthansa, Lufthansa Cargo, Lufthansa Cityline und Eurowings. Nur jeder zehnte in Deutschland lebende Mensch ist zwischen 15 und 24 Jahre alt. Im Vergleich der Bundesländer leben in Brandenburg, Mecklenburg-Vorpommern und Sachsen-Anhalt die wenigsten jungen Menschen. Tine Klimach berichtet.
2: Die meisten jungen Menschen gibt es in Bremen und Hamburg mit etwa 11%. Dahinter liegen Baden-Württemberg, Hessen und Berlin. Es ist insgesamt ein historisch niedriges Niveau, das seit Anfang der 2020er Jahre besteht. Ohne Eingewanderte und ihre Nachkommen wäre der Anteil junger Menschen an der Gesamtbevölkerung noch kleiner.
1: Eine Großkatze sorgt gerade in Polen für Aufregung. Das Tier sei etwa 75 Kilometer nördlich von Warschau gesichtet worden, teilte das örtliche Krisenzentrum mit. Ein Jäger hatte die Großkatze, die einem Puma ähnlich sah, nachts durch ein Fernglas gesehen, sagte ein Sprecher der Zeitung Fakt. Später fand man im Gelände Spuren, die nach Ansicht von Fährtenkennern von einem Raubtier stammen könnten. Yemisi Mabri hat der deutschen Leichtathletik gleich zum EM-Auftakt in Birmingham die erste Medaille gesichert. Die Kugelstoß-Olympiasiegerin hat sich Bronze geholt, Silber gewann Florian Brem über die 5000 Meter Distanz und am ersten Tag der Beckenwettbewerbe bei der Schwimm-EM in Paris darf sich die deutsche Männerstaffel über Bronze freuen.
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1: Ich bin Stefan Schütz. Passagiere der Lufthansa müssen vorerst keine weiteren Streiks der Piloten fürchten. Die Gewerkschaft Vereinigung Cockpit hat ihren Mitgliedern mitgeteilt, dass man sich mit dem Unternehmen auf ein umfassendes Schlichtungsverfahren geeinigt hat. Es geht dabei um offene Tariffragen in den Flugbetrieben Lufthansa, Lufthansa Cargo, Lufthansa Cityline und Eurowings. Die Verhandlungen sollen demnach zusätzlich von einer Mediation begleitet werden. Nur jeder zehnte in Deutschland lebende Mensch ist zwischen 15 und 24 Jahre alt. Im Vergleich der Bundesländer leben in Brandenburg, Mecklenburg-Vorpommern und Sachsen-Anhalt die wenigsten jungen Menschen. Tine Klimach berichtet.
2: Die meisten jungen Menschen gibt es in Bremen und Hamburg mit etwa 11%. Dahinter liegen Baden-Württemberg, Hessen und Berlin. Es ist insgesamt ein historisch niedriges Niveau, das seit Anfang der 2020er Jahre besteht. Ohne Eingewanderte und ihre Nachkommen wäre der Anteil junger Menschen an der Gesamtbevölkerung noch kleiner.
1: Die Einheit der Bundespolizei zur Drohnenabwehr wird personell aufgestockt. Laut Bundesinnenministerium wird die Zahl der Einsatzkräfte auf 300 erhöht. Zudem werden 4 neue Standorte eingerichtet, damit die Beamten schneller vor Ort sein können. Die Bundesregierung reagiert damit auf den Fund einer Sprengstoffdrohne am Flughafen Leipzig-Halle. Im Regionalverkehr der Deutschen Bahn häufen sich die Übergriffe auf Zugbegleiterinnen und Zugbegleiter. Die DB Regio hat jetzt entsprechende Zahlen vorgelegt. Demnach gab es in der ersten Jahreshälfte 990 Vorfälle. 22 Beschäftigte wurden dabei Opfer von schwerer Körperverletzung. In anderen Fällen wurden sie beispielsweise bespuckt oder geschubst. Die Bahn verspricht mehr Sicherheit für das Personal, zum Beispiel durch Bodycams.
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1: Ich bin Stefan Schütz. Baden-Württemberg, Bayern und Mecklenburg-Vorpommern setzen auch das Sonn- und Feiertagsverbot für Lkw aus. Grund ist das Niedrigwasser in den Flüssen, das Transportprobleme verursacht. Über weitere Maßnahmen will Verkehrsminister Bilger morgen mit den Länderkollegen sprechen. Tine Klima.
2: Es hatten schon einige andere Bundesländer das Lkw-Fahrverbot am vergangenen Wochenende vorübergehend gelockert. Nach Einschätzung des Logistikverbands BGL wird es nicht viel bringen. Es fehlen seit Jahren 100.000 Fahrer in Deutschland. Der Rest muss auch seine Ruhezeiten einhalten. Und der Bundesverband der deutschen Binnenschifffahrt rechnet damit, dass bei weiter sinkenden Wasserständen keine durchgehende Schifffahrt mehr auf dem Rhein stattfindet.
1: Die kolumbianische Regierung mobilisiert tausende Hilfskräfte, um den Menschen im Erdbebengebiet zu helfen. Die Zahl der Toten ist auf mehr als 110 gestiegen. Es werden noch Menschen vermisst, die unter Trümmern begraben sind. Mehr als 1500 Wohnhäuser sind den offiziellen Angaben zufolge in mehreren Städten schwer beschädigt worden. Es handelt sich um das stärkste Erdbeben, das im 21. Jahrhundert in Kolumbien registriert wurde, heißt es. US-Präsident Trump will die Impfempfehlungen für Kinder zusammenstreichen. Per Anordnung erkennt seine Regierung nur noch Impfungen gegen 11 Krankheiten als generelle Empfehlung für alle Kinder an. Bisherige Kombi-Impfungen sollen künftig auf mehrere Arztbesuche verteilt werden. Hepatitis B, Covid-19 und Grippe sollen nicht mehr pauschal empfohlen werden. Trump betont aber, Eltern können sich weiterhin für alle Impfungen entscheiden. Florian Brem hat bei den Leichtathletik-Europameisterschaften in Birmingham über 5000 Meter Silber geholt. Vorher sicherte sich Jimesi Mabri Bronze im Kugelstoßen. Und am ersten Tag der Beckenwettbewerbe bei der Schwimm-WM in Paris darf sich die deutsche Männerstaffel über Bronze freuen. Die gab es nach dem Rennen über die 4x200 Meter Freistil.
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